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1: Mit Martina Steidl. Mehr als die Hälfte der Menschen in Österreich nutzt Selbstbedienungskassen in den Supermärkten zumindest gelegentlich, etwa ein Drittel sogar häufig, wie eine Umfrage des Handelsverbands zeigt. Je älter die Kunden, desto größer ist die Skepsis. Die Self-Checkout-Systeme sind auch in anderen Handelssparten auf dem Vormarsch. In Baumärkten etwa nutzt ein Fünftel die Selbstbedienungskassen. Trockenheit und Dürre haben den heimischen Bauern übel mitgespielt. Von der Hagelversicherung kommen heute Zahlen, die zeigen, wie groß der Schaden bislang ist. Die Regierung erarbeitet derzeit gemeinsam mit den Bundesländern ein Dürrehilfspaket. Landwirtschaftsminister Totschnig will betroffenen Betrieben helfen, sobald die tatsächlichen Schäden feststehen. Dabei könnten auch Mittel aus dem Katastrophenfonds herangezogen werden. Nach dem Drohnenvorfall auf dem Leipziger Flughafen reagiert der deutsche Innenminister Dobrindt. Er verdoppelt die Anti-Drohnen-Einheiten der Bundespolizei, schreibt die Bild-Zeitung. Gleichzeitig wird auch das Netz an Stützpunkten von 4 auf 8 Standorte deutschlandweit verdoppelt. Vergangene Woche hatte ein Sicherheitsmitarbeiter am Flughafen eine Drohne mit Sprengstoff entdeckt. Fachleute haben den Sprengsatz entschärfen können. Kurz vor den US Open wird der Tennis-Weltranglisten-Erste Jannik Sinner von einer Knieverletzung gebremst. Der 24-jährige Italiener hat wegen der Probleme für die Generalprobe beim Turnier in Cincinnati abgesagt, das diesen Donnerstag beginnt. Er konzentriert sich jetzt darauf, rechtzeitig für die US Open in New York fit zu werden, die am 30. August starten.
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1: Mit Christina Adler. Immer mehr Geschäfte setzen mittlerweile auf Selbstbedienungskassen. Rund die Hälfte der Österreicherinnen und Österreicher nutzt sie auch gerne, vor allem Jugendliche und junge Erwachsene. Den Handel freut das, sagt uns Handelssprecher Rainer Will.
2: Für den Handel ist es eigentlich die Chance, mehr Kunden zu binden und in die Filiale zu bekommen. Es ist nicht ein Entweder-Oder, sondern ein Sowohl-als-auch. Und genau deshalb ist es für den Handel einfach eine Chance auf mehr Umsatz und auch eine Chance auf mehr Effizienz an der Fläche.
1: Ob man selbst kassiert oder bedient wird, wollen laut Handelsverband trotzdem 3/4 selber entscheiden. Und das werden sie in Zukunft auch noch können, versichert Will. In den Monaten Juni und Juli war es in Westeuropa so heiß wie nie zuvor in den beiden Sommermonaten. Die Durchschnittstemperatur in der Region ist mit 21,6 Grad fast 3 Grad über dem Durchschnitt gelegen. Wenn man sich ganz Europa anschaut, fällt die Bilanz anders aus. Nachdem es in Skandinavien relativ kühl war, war der Juli nur der 11. wärmste. Gleichzeitig war die Meeresoberfläche mit fast 21 Grad so warm wie noch nie. Nach dem Drohnenvorfall auf dem Leipziger Flughafen reagiert der deutsche Innenminister Dobrindt. Er verdoppelt jetzt die Anti-Drohnen-Einheiten der Bundespolizei, schreibt die Bild-Zeitung. Gleichzeitig wird auch das Netz an Stützpunkten von 4 auf 8 Standorte deutschlandweit verdoppelt. Vergangene Woche hatte ein Sicherheitsmitarbeiter am Flughafen eine Drohne mit Sprengstoff entdeckt. Fachleute haben den Sprengsatz dann entschärfen können. Und Fußball. Der LASK bleibt in der Bundesliga vorne. Die Linzer haben gestern Abend die Austria mit 2:0 geschlagen. Ried verliert gegen Rapid mit 1:2 und der WRC holt ein 1:1 Unentschieden gegen Salzburg.
3: Wir haben 6:02. Schönen guten Morgen hier auf A1 am heutigen Montag, 10. August. Wir schauen kurz auf die Straßen bei uns in Tirol. Da läuft es sehr gut. Sie müssen mit keinen größeren Problemen rechnen. Gute und sichere Fahrt. Und rein geht's in diese neue Woche. Wettertechnisch sehr heiß. Der Montag bringt uns einen Mix heute aus Sonne, Wolken und auch ein bisschen Regen. Bis Mittag bleibt es großteils noch trocken. Ab Mittag werden die Schauer häufiger. Einige Gewitter können auch vereinzelt sehr kräftig ausfallen. Dazwischen bleibt aber genügend Platz für die Sonne und die Höchstwerte klettern auf 28 bis 33 Grad. Der Ausblick für die nächsten Tage: überwiegend sonnig, teils hochsommerlich geht's durch diese Woche.
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3: Schönen guten Morgen. Am Montag, den 10. August. Ich hoffe, das Wochenende war erfolgreich, schön, erholsam, damit wir genügend Energie haben für den heutigen Montag, für die neue Woche. Wenn nicht, dann hilf gerne ein bisschen weiter. Wir bringen Sie mit Schwung rein in diesen Tag. Auf geht's. Es ist genau 4:06.

0: Die neue Single von Andrea Berg zum Aufstehen hier auf V1. Wir haben es genau 6:07. Guten Morgen.
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0: Unbeständiges Bergwetter für den heutigen Montag. Von den Kitzbüheler Alpen bis zu den Hohen Tauern kann es heute bereits gewittrige Schauer geben. Und es bleibt auch tagsüber eher wechselnd bis stark bewölkt. Nach Westen so ist es aber zuerst einigermaßen sonnig. Nachmittag steigt dann aber überall in ganz Tirol die Schauer- und Gewitterbereitschaft. Die Temperaturen auf 2000 Meter 15 bis 18 Grad, auf 3000 Meter immer noch 10 Grad. Das heißt, heute gut den Himmel im Auge halten, wenn Sie in den Bergen unterwegs sind.
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Marius Müller-Westernhagen mit Willenlos zum Aufstehen hier auf V1. 14 Minuten nach 6, schönen guten Morgen. Laurenz, im Sonnenschein wird der Herbst gesegnet sein, ist die Bauernregel für den heutigen 10. August. Und Sonne wird mit dabei sein. Nehmen wir die guten Nachrichten mit und starten mit ganz viel Schwung rein in den Montag, in die neue Woche mit den Flippers. Guten Morgen.

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von Marco Warstetter hier auf Radio 1 Tirol. Montag, 10. August und gleich für Sie zum Aufstehen das absolut Neueste aus Tirol. David Hutter, heute in der Nachrichtenredaktion. Davor gibt's das One-Way-Ticket und zwar rein in die neue Woche.

0: Ticket ist gebucht, meine Damen und Herren, liebe Hörerinnen und Hörer. Montag, 10. August, das Ticket für die Tiroler-Richten und David Hotter.
1: Hallo.
0: War teuer das Ticket. Schauen wir mal, was rauskam. Business Class für die Tiroler-Richten. Das ist genau 6.30 Uhr, halb 7.
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3: Auch nach dem Wochenende gibt es noch keine Entwarnung für das Trinkwasser in Zierl. Wie berichtet, sind die Zählerinnen und Zähler am vergangenen Donnerstag zum Abkochen des Trinkwassers aufgerufen worden, nachdem nach heftigen Unwettern die Qualität nicht mehr gewährleistet werden konnte. Eine Analyse am Samstag hat ergeben, dass die Trinkwasserqualität immer noch nicht zu 100% gewährleistet werden kann, weswegen alle bisherigen Verordnungen aufrecht bleiben. Weitere Analyseergebnisse sind für frühestens heute zu erwarten. Nicht mehr abgekocht werden muss das Wasser im Bereich Eigenhofen-Dirschenbach. Dort gäbe es eine unabhängige Wasserversorgung, so die Gemeinde auf ihrer Homepage. Die Zukunft der Kletzerhalle in Wörgl bleibt weiter offen. Seit der Insolvenz im Februar ist die Halle geschlossen. Mehrere mögliche Betreiber sind inzwischen wegen des wirtschaftlichen Risikos abgesprungen. Besonders betroffen sind die 13 Sportlerinnen und Sportler der Kinder- und Jugendwettkampfgruppe Sky Climbers. Sie trainieren derzeit in anderen Hallen in Tirol. Da das auf Dauer aber keine Lösung sein kann,
4: haben wir jetzt einfach leider die Entscheidung getroffen, dass wir mit Jahresende das Training von der Wettkampfklettergruppe in Wörgl einstellen werden müssen, weil das organisatorisch einfach dauerhaft nicht möglich ist. Wir haben zwar ein relativ großes Trainerteam, die wirklich alle super motiviert sind, aber wir sind alle berufstätig oder im besten Fall Studenten, wir haben eigene Familien etc. Das funktioniert einfach auf Dauer leider nicht.
3: Erklärt Trainer Christoph Jungmann vom Alpenverein Sektion Wörgl. Die Nachwuchskletterer müssten sich dann anderen Vereinen in der Umgebung anschließen, um weitermachen zu können. Auch Hobby- und Anfängerkurse müssen weiterhin ausweichen. Ein Unfall mit Fahrerflucht beschäftigt aktuell die Polizei in Axams. Gestern Nachmittag sind auf der B182 Brennerstraße ein Motorradfahrer und ein niederländischer BKW kollidiert, nachdem dieser aus bislang unbekannter Ursache plötzlich abgebremst hat. Der 68-jährige Motorradfahrer hat den Aufprall nicht mehr verhindern können, ist zu Sturz gekommen und verletzt auf der Fahrbahn liegen geblieben. Der Lenker des BKW hat seine Fahrt fortgesetzt, ohne anzuhalten. Die Polizei ermittelt, der Motorradfahrer ist in die Klinik Innsbruck eingeliefert worden. Und Erfreuliches gibt es aus der Radsportszene zu berichten. Der Osttiroler Felix Gall hat sich bei der Burgos-Rundfahrt in Spanien den Sieg sichern können. In der 5. und letzten Etappe am Samstag hat er Platz 3 gelegt, das reicht aber für den Sieg im Gesamtklassement. Mehr dazu gibt's dann im Frühsport. Und mehr zum Frühverkehr gibt's jetzt schon, Philipp.
0: Danke, David. 6.33 Uhr. Schönen guten Morgen. Frühverkehr, keine Spur. Momentan sieht's richtig gut aus. Sie kommen da flott in die Arbeit, wenn Sie aktuell unterwegs sind. Wenn Ihnen aber etwas auffällt, Stau oder Blitzer, geben Sie uns gerne Bescheid unter 052 42 61 030 30. Gute Fahrt. Und ein kurzer Blick zum Wetter, zum Aufstehen. 18 Grad momentan in Fügen, 16 in Arzl im Bitztal und momentan im Oberland 14 in Kappel. Rein in eine richtig heiße Woche heißt es heute. Der Montag heute, der bringt uns einen Mix aus Sonne, Wolken und auch Regen. Bis Mittag bleibt es noch weitgehend trocken. Ab der Mittagspause werden aber dann die Schauer häufiger. Einige Gewitter können vereinzelt auch kräftig ausfallen. Und die Höchstwerte heute 28 bis 33 Grad.
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0: Wir haben es genau 20 Minuten vor 7. Schönen guten Morgen.
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0: Nicht ganz unwichtig, der Teil an einem Montag in einer neuen Woche, wo vielleicht ein bisschen Motivation noch fehlt um die Uhrzeit. Schauen wir mal, wie es wirklich wird. David, Teil 1.
2: Die Witter. Genau, mit den Starten, die dürfen heute einen Gang zurückschalten. Lassen Sie andere erst ausreden, bevor Sie mit Ihrer Lösung kommen. Sie werden merken, es geht dadurch nichts verloren.
0: Die Stiere fühlen sich am Morgen noch etwas langsamer als sonst. Nehmen Sie sich die Zeit, die Sie brauchen, ohne Ihr Tempo zu erklären. Spätestens bis Mittag sind Sie wieder voll im Rhythmus.
2: Heute lohnt es sich für die Zwillinge, anderen einfach zuzuhören. Erzählen Sie nicht sofort Ihre eigene Geschichte, sondern fragen Sie einmal nach. Dabei könnten Sie etwas Interessantes erfahren.
0: Die Krebse fühlen sich heute vielleicht ein bisschen müde. Als sie nach außen zeigen, sagen sie ruhig einmal ehrlich, wenn das Wochenende ein bisschen anstrengend war. Offenheit macht Gespräche leichter.
2: Die Löwen, die müssen heute niemandem beweisen, wie viel Energie sie haben. Gehen sie lieber in einem Tempo durch den Montag, dass sie die ganze Woche halten können. Weniger Druck tut ihnen gut.
0: Und die Jungfrauen, die haben gern alles im Griff. Heute sollten sie trotzdem nicht die ganze Woche schon durchplanen. Lassen sie die zweite Hälfte bewusst einmal ein bisschen offen. Nichts alles muss schon am Montag feststehen. Zweite Teil gibt's gleich. Nach den Schutznägern hier auf Radio 1 Tirol. 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
1: Und wir haben den zweiten Teil für Sie, Waage bis Fische.
2: Die Waage, die beschäftigt eine unerledigte Nachricht noch. Schreiben Sie heute einfach die Antwort, statt weiter darüber nachzudenken. Drei ehrliche Sätze reichen da völlig aus.
1: Die Skorpione neigen heute dazu, aus kleinen Signalen große Schlüsse zu ziehen. Warten Sie lieber mal ab, bevor Sie sich eine eigene Erklärung zurechtlegen. Im Laufe des Tages klärt sich nämlich einiges von selbst.
2: Und wir brauchen die Schützen nicht gleich 5 neue Ziele. Suchen Sie sich eine Sache aus, die Sie diese Woche wirklich schaffen möchten, weniger Vorhaben könnten diesmal mehr bewirken.
1: Die Steinböcke fühlen sich gerne einen Schritt voraus. Heute dürfen Sie etwas ruhiger, alles ruhiger angehen lassen und ganz normal in den Tag starten. Sie verlieren dadurch keinen Vorsprung.
2: Bei den Wassermännern, da hilft heute ein vielleicht niemandem weiter, auch Ihnen nicht. Treffen Sie bei einer offenen Frage einfach eine Entscheidung und lassen Sie sie anschließend ruhen. Das schafft überraschend viel Freiheit.
1: Und die Fische, die fühlen sich heute schnell von der Stimmung anderer ein bisschen beeinflusst. Prüfen Sie deshalb, ob schlechte Laune wirklich Ihre eigene ist. Danach können Sie den Montag wieder ganz in Ihrem eigenen Tempo angehen. Wir lassen jetzt schon mal gar nicht reinstecken von schlechter Laune damit. Ach,
2: nicht am Wochenstart.
1: Nein, für das haben wir halt gar keinen Platz. Aber für viel gute Musik, schönen guten Morgen hier auf U1.

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1: Mit Christina Adler. In immer mehr Geschäften gibt es mittlerweile die Möglichkeit, selbst zu kassieren. Und schon fast die Hälfte der Bevölkerung nutzt Self-Checkout-Kassen, zeigt eine Studie des Handelsverbands. Allerdings hängt das stark vom Alter ab und von der Frage, ob bar oder mit Karte gezahlt wird, sagt uns Handelsverband-Geschäftsführer Rainer Will.
2: Österreich ist nach wie vor eine Bargeldnation und daher ist es so, dass hier noch immer sehr stark die Mehrheit Bargeld nutzen möchte und es eben auch entsprechend nützt. Die Wahlfreiheit im Bereich Bargeld ist der Bevölkerung wichtig, aber die Nutzung hat mittlerweile sehr, sehr stark über die Karte und über das Smartphone zugenommen.
1: Auch neu und noch weniger verbreitet ist das sogenannte Scan and Go. Dabei scannt man die Produkte direkt mit dem Handy und bezahlt in der App. Trockenheit und Dürre setzen den heimischen Bauern zu. Von der Hagelversicherung kommen heute Zahlen, die zeigen werden, wie groß der Schaden bis jetzt ist. Die Regierung erarbeitet inzwischen gemeinsam mit den Bundesländern ein Dürrehilfspaket. Landwirtschaftsminister Totschnig will betroffenen Betrieben helfen, sobald die tatsächlichen Schäden feststehen. Dabei könnten auch Mittel aus dem Katastrophenfonds herangezogen werden. Bundeskanzler Christian Stocker trifft sich heute in Ankara mit dem türkischen Präsidenten Erdogan. Sie wollen unter anderem gemeinsam über die wirtschaftliche Zusammenarbeit, den Ukraine-Krieg und Sicherheitsfragen sprechen. Auch die Lage im Nahen Osten ist ein wichtiges Thema beim Treffen. Und ein neuer KI-Chatbot der ID Austria soll künftig bei Amtswegen helfen. Die Anwendung namens IDA soll bei Fragen zur Registrierung oder zu digitalen Ausweisen helfen und so lange Suchen ersparen. In Zukunft soll man über den Chatbot auch Anträge einreichen können. IDA ist ab sofort in der ID Austria App auf österreich.gv.at und id-austria.gv.at verfügbar.
3: Wir haben 7:02. Schönen guten Morgen, Herr AV1. Schneller Blick auf die Straßen. Bei uns in Tirol sieht es momentan sehr ruhig aus. Sie müssen mit keinen Problemen rechnen. Gute Fahrt. Und wir schauen zum Wetter. Es geht rein in eine neue Woche und der Montag bringt alles, was es braucht. Wir haben einerseits viele Wolken, die heute mitmischen, wir haben Sonnenschein und auch einige Regentropfen, die vom Himmel kommen. Bis Mittag bleibt es mal noch trocken. Ab der Mittagspause dann am Nachmittag werden die Schauer aber doch häufiger. Einige Gewitter können vereinzelt auch wieder sehr kräftig ausfallen. Dazwischen bleibt genügend Platz für die Sonne und die Höchstwerte klettern auf 28 bis 33 Grad. Der Ausblick für die nächsten Tage überwiegend sonnig und teils hochsommerlich. Die Höchstwerte liegen immer über der 30-Grad-Marke und untertags gibt es meistens einen Mix aus viel Sonne und vereinzelt ein paar gewittrigen Regenschauern. Die Gewitterwahrscheinlichkeit, die nimmt aber im Laufe der Woche stetig ab.
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3: Schönen guten Morgen. Kalenderwoche 33 und ich hoffe, Sie sind schon fit und munter. Wenn nicht, dann spielen wir jetzt gleich beste Musik. Die Münchner Freiheit, Simino Rossi, Hansi Hinterseer, Kerstin Ott, die bringen uns mit ganz viel Schwung rein in diesen Montag. 10. August, guten Morgen.

0: absolute gute Laune-Musik zum Aufstehen von Sweet. Wir haben 10 Minuten nach 7. Schönen guten Morgen. Ist ein Beruf, der in allen Hinsichten spannend und auch abwechslungsreich klingt. Um Bergführer zu werden, muss zuerst einmal eine Eignungsprüfung im Winter und auch im Sommer absolviert werden, bevor man in die dreijährige Ausbildung startet. Viele meinen ja, dieser Beruf besteht nur aus Führungen mit Urlaubsgästen, doch Vittorio Messini, ein Osttiroler Bergführer, David, der weiß, dass da viel mehr dahinter steckt.
1: Ja, ganz genau. Er unternimmt nämlich nicht nur zahlreiche Bergtouren, sondern er leitet auch Kurse wie Skitouren oder Eiskletterkurse. Dabei ergeben sich unterschiedliche Führungen, je nach Alter und Können der Personen.
2: Von der Familie mit den Kindern, wo man an einen Klettersteig geht, bis zum ambitionierten Mitte 40-Jährigen, was alle für Tausender sammeln will, oder die Studentengruppe, was einen Eiskletterkurs machen will. Also da haben wir schon ein breites Spektrum.
0: Alles dabei, sehr abwechslungsreich. Und wo führen Messini seine Touren nur so hin?
1: Ja, besonders liebt er es ja, wenn er bei sich daheim natürlich in der schönen Bergwelt Osttirols unterwegs ist. Durch den Austausch mit den Touristen bemerkt er immer mehr, was die Berge seiner Heimat für die Urlauber eigentlich so besonders macht.
2: Ich glaube, wir haben schon eine unberührte Natur bei uns. Wir haben relativ wenig Lifte, keine Gletscher-Skigebiete. Ich denke, dass bei uns durch die Abgeschiedenheit von den Autobahnen einfach weniger Gäste zu uns kommen. Aber die, die zu uns kommen, kommen genau deswegen, weil ein bisschen weniger los ist.
0: Und unsere Bergführer nehmen sie bei der Hand und zeigen ihnen die wunderschöne Bergwelt. Wenn sie mehr über Vittorio Messini und seine Tätigkeiten als Bergführer erfahren wollen, dann heute am Vormittag einschalten hier auf V1. Da sprechen wir mit ihm ein bisschen länger. Semino Rosa ist jetzt dran mit Wahnsinn oder Liebe. Ist das Wahnsinn?

0: Viertel nach sieben, ist es Wahnsinn oder Liebe? Morgen ist es definitiv Wahnsinn.
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0: Und morgen beim Battlefield in Wehr. Battle, mittlerweile wirklich voll im Trend. Mischung aus Tennis und Squash. Schnell, unterhaltsam und eigentlich relativ schnell zu lernen. Und das Beste, Sie können morgen kostenlos bei uns vorbeikommen, selber den Schläger mal in die Hand nehmen und ausprobieren, ob vielleicht ein bisher unentdecktes Battle-Talent auch vielleicht in Ihnen steckt.
2: Ja, das klingt ja alles wunderbar.
0: Vielleicht auch in dir.
2: Ja, ich habe schon einmal probiert. Ich kann sagen, Talent ist keins in mir gesteckt. Aber jetzt hast du gerade einen entscheidenden Punkt ausgelassen. Du bist ja morgen nicht nur dort, um gemütlich ins Mikrofon zu reden.
0: Nein, sondern
2: und auch nicht, um den anderen beim Sporteln zuzuschauen.
0: Stimmt.
2: Du musst ja schon selber ran. Ja? Unsere Hörerinnen und Hörer, die können nämlich auch gegen unseren Philipp antreten. Und ich glaube, genau das könnte für den einen oder anderen noch einmal so eine zusätzliche Motivation sein, morgen nach Wehr zu kommen. Entweder, weil man wirklich gut Paddle spielen kann, ist ja eher coole Sportart, oder weil man sich denkt, hey, gegen den Philipp, das geht sich schon aus.
0: Die Challenge nehme ich gerne an morgen. Und außerdem muss es ja kein Battle-Profi sein, niemand von uns. Genau darum geht es bei uns U1 unterwegs. Da kann man einfach mal vorbeikommen, was Neues probieren, gemeinsam eine gute Zeit haben. Von 10 bis 12 Uhr ist sogar auch ein Trainer dabei, der uns ein bisschen was zeigt, wie man den Schläger richtig hält, was man so achten muss.
2: Ja, und auf alle Fälle klingt das nach einer ziemlich lässigen Sache und vor allem braucht niemand zu sagen, ich habe das noch nie gemacht, da traue ich mich nicht hin. Genau dafür ist der Trainer ja da. Ja? Und das Ganze gibt es für unsere Hörerinnen und Hörer sogar kostenlos. Man muss dafür nur eine ganz bestimmte Sache wissen.
0: Unser Losungswort, das gibt es morgen in der Früh zwischen 6 und 9 hier auf V1. Einfach einschalten, gut zuhören, Losungswort neigen und dann noch ab nach Wehr kommen. Wer dort mit dem Losungswort vorbeischaut, bekommt von 10 bis 12 Uhr Freispiel inklusive Trainer und natürlich berichten wir direkt live vor Ort mit viel Musik und guter Unterhaltung.
2: Und wenn das mit dem Paddle dann doch nicht ganz so funktioniert, wie man sich das so vorgestellt hat, sucht man sich einfach einen passenden Gegner. Ich weiß nicht, ihr hättet da zufällig einen Moderator im Angebot, der morgen sowieso da ist.
0: Ich glaube, das wäre gut zum Starten, ja. Große Worte sind das heute in der Früh. Dicke Hose machen wir jetzt am Morgen, dann wird's nicht. Ja, schauen wir da. Auf jeden Fall, mir freut's auch, wenn Sie morgen vorbeikommen, wenn wir gemeinsam ein bisschen battlen. U1 unterwegs beim Battlefield in Meer, morgen zwischen 10 und 12 Uhr. Das ist Kerstin Ott.

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An 10. See lässt da die Sonne scheinen in der Frühsendung heute. 7.25 Uhr, schönen guten Morgen. Die Ladiner sind jetzt dran und dann die Tremolos mit Do You Love Me. Schönen Start in den Montag.

0: 7.30 Uhr, halb 8. Schönen guten Morgen am heutigen Montag. Ronja Fachhauser wird uns gleich ihre neue Single, die Bergcasanovas und Colin Schnutter sind auch mit dabei. Zuvor das Neueste aus Tirol mit David Hotter.
1: Ich wünsche einen feinen Start in die Woche.
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1: In Sölden ist gestern eine Gruppe mit 36 Personen in eine alpine Notlage geraten. Die Gruppe hat kurzfristig eine Wanderung von der Bergstation der Wildspitzbahn in Richtung Nordosten unternommen. Mit dabei waren Erwachsene, Jugendliche und mehrere Kleinkinder in Kinderwägen. Die Gruppe ist während der Wanderung allerdings mehrmals in unwegsames Gelände und vom markierten Weg abgekommen. Deswegen haben zwei Personen einen Notruf abgesetzt. Daraufhin hat die Bergrettung Sölden 14 Personen mittels Hubschrauber und weitere 22 Personen zu Fuß ins Tal gebracht. Verletzt worden ist niemand. Wer mit dem Zug von Reutte nach Garmisch fahren will, muss erfahrungsgemäß immer vorher in der Fahrplan-App nachschauen, ob die Bahn überhaupt fährt. 2024 ist die Strecke an über 80 Tagen außer Betrieb gewesen, teils wegen Bauarbeiten und teils wegen Personalmangel. Die gute Nachricht, im Vorjahr hat sich die Zahl der Zugausfälle immerhin halbiert. SPÖ-Verkehrslandesrat René Zumtobel erklärt das so.
3: Wir haben dann intensiv hier Gespräche geführt mit der Deutschen Bahn, die ja quasi die Züge dort fahren. Die haben jetzt ihr Personal aufgerüstet, die haben die Fahrzeuge gecheckt. Und die Zukunft ist eine positive für die Außerfernbahn. Da werden wir deutlich mehr Züge anbieten, Stundentakt zwischen Garmisch und Reutte.
1: Auch am Abend sollen die Verbindungen deutlich ausgebaut werden. René Zumtobel verspricht darüber hinaus für die Zukunft ein enges Qualitätsmanagement auf der Außerfernbahn. Und insgesamt rund 7 Stunden auf die zwei Abende aufgeteilt. Das sind Eckdaten der Großoper Il Pomodoro. Sie hat am Freitag und Samstagabend im Tiroler Landestheater Premiere gefeiert. Das Werk ist seit Jahrhunderten wohl aufgrund der schieren Länge nicht mehr aufgeführt worden. Auch organisatorisch ist das Werk eine Herausforderung. 20 Sängerinnen und Sänger mussten teilweise in Dreifachrollen arbeiten. Belohnt worden ist die Anstrengung aber dann mit tosendem Applaus und Standing Ovations. Die Oper ist noch zweimal in voller Länge zu sehen. Und in voller Länge gibt's jetzt den Frühverkehr für uns, Philipp.
0: Definitiv. Danke, David. Schönen guten Morgen. 7.32 Uhr und da läuft's momentan noch sehr gut auf Tirolstraßen. Sie müssen mit keinen größeren Problemen rechnen. Gute Fahrt. Und das aktuell bei 20 Grad in Kufstein, 17 in Jenbach und 16 Grad momentan im Oberland in Imst. Die neue Woche startet heute mit Sonne, Wolken und Regen. Bis Mittag bleibt es weitgehend trocken. Ab der Mittagspause wird es dann nass. Einige Gewitter können am Nachmittag auch sehr kräftig ausfallen. Und die Höchstwerte heute 28 bis 33 Grad.
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0: Was ist los in Tirol?
1: Am Samstag findet das Waldfest der Freiwilligen Feuerwehr Ötz am Fußballplatz in Ötz-Haidach statt. Beginn ist ab 12 Uhr mit Kinderprogramm. Ab 19.30 Uhr dann Einmarsch der Musikkapelle Ötz und das Konzert. Anschließend Unterhaltung mit der Gruppe Sonnwends. Und dieses Wochenende Milser Kirchtag, und zwar für den guten Zweck. Am Freitag beginnt alles um 14 Uhr mit der Eschenauer Tanzelmusi, Schnapsidee, die Lungauer und viele mehr. Am Samstag beginnt um 10.30 Uhr mit der Degenzer Tanzelmusi, die Hallgrafenmusikanten, die Wüderer Musi und einige mehr. Moderiert wird alles von Conny Bürger und nähere Infos gibt's auf www.milser-kirchtag.at.
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1: Und jetzt gibt's einen Rucola von Kohl und Schnute und danach den Sport.

0: Im David war es wurscht.
1: Ja, wir sind Fan.
0: Ich nicht.
1: Nicht?
0: Nein, tatsächlich.
1: Was passt beim Rucola?
0: Ich bin bei Cola und Schnurte. Sag, warum immer Rucola? Und vor allem immer so viel. Aber oh Gott, schönen guten Morgen.
1: Kann ich auch,
0: ja. Ich gebe dir.
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0: So, jetzt wachen wir auf. Schönen guten Morgen. 7.43 Uhr und da war sportlich einiges los. David, jawohl. Wir beginnen beim Radsport. Da steht Felix Gall ganz oben auf dem Stockhalm.
1: Jawohl, ganz genau. Sehr erfreulich. Die Burgos-Rundfahrt, die ist am vergangenen Samstagnachmittag zu Ende gegangen und der Osttiroler Felix Gall, der darf dort triumphieren. Er gewinnt sie nach 5 Etappen und 5 Wettkampfgang. Für Gall ist es der insgesamt 4. Profisieg und der 1. Rundfahrtsieg. Die letzte Etappe am Samstag, die hat Gall auf Platz 3 beendet. Im Gesamtklassement reicht das aber für den Sieg vor Oscar Only aus Großbritannien und Giulio Ciccone aus Italien. Es war ein echter Kampf, so Gall. Immerhin liegen die ersten 3 nur 12 Sekunden auseinander.
3: Ich bin natürlich sehr, sehr glücklich, dass ich das über die Linie gebracht habe. Mein erster Gesamtsieg bei einem Rennen. Und ja, ich habe ein sehr, sehr gutes Höhentrainingslager gehabt für 3 Wochen in Frankreich. Wir sind dann direkt angereist nach Spanien und das war jetzt ein sehr guter Test. Das Ziel auf jeden Fall erreicht. Selbstbewusstsein getankt.
1: Ganz genau, und zwar für die Vuelta a España, die am 22. August startet. Der große Herausforderer wird dann wohl Tadej Pogacar sein. Jetzt stehen einmal ein paar Erholungstage auf dem Programm. Danach bricht Gall zur Vuelta auf.
0: Und wir drücken ihm ganz fest die Daumen. Von erfreulich zu leider weniger erfreulichen Nachrichten, die Tiroler Fußballprofis, die haben nicht ganz aufzeigen können.
1: Nein, im Bundesliga West-Derby zwischen dem SC Altach und der WSG Tirol, da gehen die Vorarlberger als Sieger hervor. Die Altacher gewinnen das Match am Freitagabend mit 3:1 und das, obwohl die Wartener perfekt in das Spiel starten. Hussein Balic bringt die Grün-Weißen in der 13. Minute in Führung, diese hält aber nicht lange und bereits in der 19. Minute kann Patrick Greil im Dress der Altacher ausgehen. WSG-Cheftrainer Philipp Semlitsch hadert auch mit einem zurückgenommenen Elfmeter in der 71. Minute beim Stand von 1:2. Am Ende ist man mit 0 Punkten heimgefahren. Am Sonntag wartet um 17 Uhr dann das Heimspiel gegen den FC Red Bull Salzburg. Der hat gestern im Lavanzal beim WRC nur einen Punkt mitnehmen können. Und ebenfalls 0 Punkte gibt es aus Wacker-Sicht. Blau-Weiß-Linz war dann wohl doch eine Nummer zu groß. Die Oberösterreicher gewinnen zu Hause im Hoffmann-Personalstadion mit 3:0.
0: Und dann noch zum Handball.
1: Für Sparkasse Schwarzhandball Tirol ist es am Samstag nach Südtirol gegangen. Ein Testspiel gegen den deutschen Bundesligisten Eisenach ist auf dem Programm gestanden. Die Mannschaft aus Thüringen, die hat am Ende mit 39:32 gewonnen. Coach Christoph Jaunik von den Schwarzen.
4: War ein sehr guter Test für uns. Erste Halbzeit mit 3 hinten gelegen gegen eine gute Erstligamannschaft oder eine starke Mannschaft. Und zweite Halbzeit eigentlich auch nochmal so gestaltet, dass wir da am Ende 4 Toren verlieren. So -7 das Endresultat. 32 Tore aber selber erzielt. Das war im Angriff viele gute Aktionen dabei.
1: Die erste Runde der HLA Meisterliga startet dann am 4. September. An diesem Wochenende werden die Schwarzer dann auf Vöslau treffen.
0: Daumen sind gedrückt.
1: Jawohl.
0: Danke David für den Sport. Und es ist Alvaro Soler.

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1: Mit Christina Adler. Mehr als die Hälfte der Österreicherinnen und Österreicher benutzt Selbstbedienungskassen in Supermärkten. Das zeigt eine aktuelle Umfrage des Handelsverbands. Weniger verbreitet ist dagegen das sogenannte Scan and Go, sagt uns Handelsverband-Geschäftsführer Rainer Wedel.
2: Also es ist so, dass praktisch die Produkte mit dem eigenen Smartphone bezahlt werden, direkt in einer App. Und das hat eben ein sehr großes Wachstumspotenzial, ist aber eben noch von der Nutzung her ausbaufähig. 45% wissen zwar, dass es gibt, aber genutzt haben es erst 14%. Das heißt, mehr als die Hälfte der Österreicher hat noch nie davon gehört.
1: Besonders beliebt ist der Self-Checkout bei den jüngeren Generationen, während die älteren Kunden noch eher skeptisch sind. In Wien geht eine Serie von Einbrüchen mit Salpetersäure weiter. Heuer hat es bereits 19 solcher Fälle gegeben. Die Täter markieren Wohnungstüren zuerst mit kaum sichtbaren Klebefäden. Wenn die Fäden nach ein paar Tagen oder Wochen nicht gerissen sind, gehen sie davon aus, dass niemand zu Hause ist. Danach öffnen sie das Schloss der Tür mit Säure. Die Tätergruppe soll laut Polizei europaweit aktiv sein. Die Waldbrände in Westeuropa gehen weiter. In Spanien und Frankreich sind wieder neue Brände ausgebrochen. In Südfrankreich kämpfen fast 300 Feuerwehrleute gegen die Flammen. Mehr als 150 Hektar sind bereits verbrannt. Hunderte Menschen sind in Sicherheit gebracht worden. Ausgelöst wurde das Feuer vermutlich durch ein Auto, das auf der Straße in Brand geraten ist. Und auch in Spanien sind hunderte Menschen geflohen. Besonders schnell breiten sich hier die Waldbrände in Andalusien aus. Am Flughafen Sydney ist es innerhalb von 2 Wochen gleich zweimal zu beinahe Zusammenstößen auf dem Rollfeld gekommen. Beim jüngsten Vorfall am Wochenende mussten die Piloten einer Jetstar-Maschine plötzlich bremsen, um nicht gegen eine Boeing von Qatar Airways zu krachen. Ein Fluglotse und ein Bodenmitarbeiter wurden suspendiert, die Behörden ermitteln. Grund für die Probleme soll unter anderem ein Personalmangel bei den Fluglotsen sein.
3: Soweit das Neueste aus Österreich und der Welt. 8:02. Schönen guten Morgen. Wir schauen auf die Straßen bei uns in Tirol und auf die A12 Inntal-Autobahn in Richtung Kiffersfelden. Da bei der Abfahrt Kufstein Süd ist ein Unfall passiert vor wenigen Minuten. Die Einsatzfahrzeuge sind da vor Ort. Rechnen Sie, wenn Sie da unterwegs sind, mit Verzögerungen. Ansonsten kommen Sie flott in die Arbeit. Gute Fahrt. Und wir schauen zum Wetter. Da geht's rein in eine neue, recht heiße Woche in Tirol. Der Montag heute bringt einen Mix aus Sonne, Wolken und Regen. Bis Mittag bleibt's weitgehend noch trocken. Am Nachmittag kommen dann Schauer und Gewitter dazu und gerade die Gewitter können vereinzelt auch wieder sehr kräftig ausfallen. Dazwischen gibt's aber auch Platz für die Sonne heute bei 28 bis 33 Grad die Höchstwerte. Der Ausblick für die nächsten Tage, der zeigt, es wird überwiegend sonnig und teils hochsommerlich geht's in dieser Woche weiter. Die Höchstwerte liegen immer über der 30-Grad-Marke. Untertags gibt es meist einen Mix aus Sonne und gewitterigen Regenschauern. Die Gewitterwahrscheinlichkeit nimmt aber im Laufe der Woche langsam ab.
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3: Aber zuerst einmal einen Kaffee. Oder eine gute Tasse Tee zum Start in die neue Woche. Es ist die Kalenderwoche 33, der Montag, der 10. August. Und wir haben es genau 8:04 und versprochen, die beste Musik vorbereitet zum Aufstehen. Und damit legen wir jetzt los. Guten Morgen.

0: Die Jungs mit dem Cowboyhut, die wecken sich auf heute. Schönen guten Morgen.
1: Die Jungs mit dem Kopfhörer.
0: Mit dem Kopfhörer auf. 10 Minuten nach 8, die AV1 am heutigen Montag. Es sind Ferien, es ist Sommer und auch diese Woche, da lässt es vor der Tür wieder richtig gut aushalten. Zumindest in der Früh und am Abend. Dazwischen wird es ordentlich heiß werden, aber gerade diese Sommerabende, die haben es in sich. Herrliche Temperaturen, Sonnenuntergang und dazu noch was zum Essen und zum Trinken. Doch irgendwann kommt sie, David. Die Rechnung.
1: Ja, Blecklaufen. Und dann stellt sich nicht nur die Frage zusammen oder getrennt, sondern auch, wie viel Trinkgeld deckt man eigentlich noch oben drauf? Man sagt, dass bei uns um die 10% so üblich sind, in Spanien wiederum bis zu 15%, in den USA und Kanada sogar 20%. Recht viel.
0: Wie weit gehen die Tirolerinnen und Tiroler? Sind sie grundsätzlich bereit, Trinkgeld zu geben? Und wenn ja, wie viel? Wir haben uns umgehört.
2: Knapp unter 10%, wie halt so empfohlen ist.
3: Nein, eigentlich im Prinzip, wie es sich selber ausgeht. Das kann man jetzt nicht so generalisieren, dass man sagt einfach, ich gebe so und so viel. Gewisse Summen rundet man auf. Oft ist es so, wie man benannt ist, gell?
4: Ja, ich gebe halt meistens so zwischen 4 und 5 Euro. Egal, ob ich was trinken gehe oder was essen gehe, also, weil ich auch weiß, was die Arbeit wert ist.
3: Ja, regelmäßig. Beim normalen Mittagessen, wenn wir zu zweit sind, 5 Euro ist eigentlich der normale Standard, ja.
4: Geben du eigentlich jeden etwas, nicht? Weil es kann ja jeder mal sagen, wir sind auch nicht immer gleich gut.
5: Also, aber Trinkgeld gehört schon her. Oder ich gebe auch was, was ich an Kaminkehrer aus. Oder wenn ein Handwerker kommt und ist Schnee und macht das sauber, dann gerade gebe ich Euro.
0: Also eher ja, hört man raus. Mhm. Aber geben die Tirolerinnen und Tiroler auch bei jedem Service Trinkgeld, egal ob er jetzt gut oder schlecht war? Oder müssen schon ein paar Kriterien zumindest erfüllt werden?
6: Wenn es freundlich gewesen ist, gebe ich ein ordentliches Trinkgeld. Und sonst gebe ich halt nicht viel her, weil es ist okay.
3: Wenn ich sehe, dass der einfach keinen Willen zeigt und dass der ihn so einfach sitzen lässt, dann sage ich natürlich schon, dass ich kein Trinkgeld gebe. Das sehe ich eigentlich nicht ein, warum das so jemand nur ein Trinkgeld kriegen sollte.
6: Wenn der gut bedient wird, soll der Trinkgeld kriegen.
7: Du, wenn er nicht freundlich ist, da oben, dann gebe ich nicht weniger.
4: Wir gehen relativ viel in Schwarz und da sind sie auch relativ freundlich. Und ich muss sagen, da gebe ich auch gern 5 Euro.
1: Sehr schön. Also, es lohnt sich für beide Seiten, für die Kellnerinnen und Kellner und auch für die Gäste, freundlich durchs Leben zu gehen. Damit fährt man einfach immer am besten.
0: Definitiv. Und am Ende

0: Wir haben es versprochen und ich glaube, wir haben uns bis jetzt schon dran gehalten, oder? It's the best, it's my party und das ist die beste Musik zum Aufstehen. 7:45.
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Mia Donna Italiana, Mario und Christoph. Ja, die kennen auch ein bisschen Italienisch, die zwei. Und jetzt gibt's die Brucker-Burben, die können Steirisch, das lieben sie. Und die gibt's jetzt hier auf 1.

0: Es ist genau 8.30 Uhr, Montag, 10. August. Schönen guten Morgen hier auf Radio 1 Tirol. Und das ist David Hotter.
1: Schönen guten Morgen am Montag.
0: Und das die Tirolnachrichten.
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1: Ein schwerer Verkehrsunfall hat sich am späten Samstagabend im Zillertal ereignet. Ein 17-Jähriger ist in Schwendau in einer leichten Linkskurve rechts von der Fahrbahn abgekommen und hat seine Gehsteigkante touchiert. Dadurch ist das Motorfahrrad zu Sturz gekommen und rund 25 Meter entlang des Gehsteigs geschlittert. Der Lenker sowie eine 15-jährige Mitfahrerin sind in ein angrenzendes Feld geschleudert worden, wodurch der 17-Jährige regungslos am Boden liegen geblieben ist. Eine zufällig passierende Zeugin hat die Rettungskette in Gang gesetzt. Der Lenker ist vom Notarzt und Rettungskräften erst versorgt und mit lebensbedrohlichen Verletzungen in die Klinik Innsbruck transportiert worden. Die Mitfahrerin ist mit Verletzungen unbestimmten Grades ins Krankenhaus Schwarz gebracht worden. Die beiden Jugendlichen waren ohne Helm unterwegs. Vor rund zwei Wochen hat die Stadt Innsbruck eine Statistik veröffentlicht, nach der in der Landeshauptstadt 175 Menschen auf der Straße übernachten. Für manche war die Zahl überraschend hoch, nicht aber für die Sozialarbeiter und Sozialarbeiterinnen, die Tag für Tag mit den Obdachlosen zu tun haben. Die Tiroler Sozialen Dienste TSD betreiben in Innsbruck unter anderem die Notschlafstelle am Schusterbergweg. Der Geschäftsführer der TSD, Florian Stolz, sagt, dass mehr Betten in den Notschlafstellen das Problem gar nicht lösen würden.
3: Also das Angebot ist durchaus da, für die Personen Plätze in Anspruch zu nehmen, aber nicht alle von denen wollen das. Also wir sind im Sommer vor allem jetzt überhaupt nicht ausgelastet. Also wir haben im Moment 50 bis 60 Personen bei uns in der Notschlafstelle im Schusterbergweg und könnten aber 99 unterbringen. Das heißt, aus unserer Sicht ist es jetzt nicht unbedingt notwendig, mehr Notschlafstellenplätze zu schaffen.
1: Stattdessen müsse der Fokus darauf liegen, die Wohnungslosen wieder in geregelte Wohnverhältnisse zu bringen. Dann würde auch der Bedarf an Notunterkünften sinken, so Florian Stolz. Und das Land Tirol erinnert jetzt an den Heizkostenzuschuss für dieses Jahr. Bis 31. Oktober können noch Anträge dafür eingebracht werden. Pro Haushalt stehen je nach Einkommenssituation 250 Euro Förderung zur Verfügung. Der Antrag kann online oder bei der jeweiligen Gemeinde abgegeben werden. Und mit diesen Infos jetzt auf die Straßen, Philipp.
0: Danke, David. 8.32 Uhr. Schönen guten Morgen. Gute Nachrichten gibt's da. Die Unfallstelle ist geräumt bei der A12 Inntal Autobahn Richtung Kiefersfelden bei der Abfahrt. Kufstein Süd, die kommen da jetzt wieder flott voran. Auch ansonsten sind uns keine großen Probleme gemeldet worden. Gute Fahrt.
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0: Wir schauen zum Wetter. 14 Grad momentan zum Aufstehen in Nervis, 18 in Omhausen und 19 Grad in Wörgl. Es geht rein in eine recht heiße Woche. Der Montag heute bringt jetzt einmal ein paar Wolken und erste Sonnenstrahlen. Dann bleibt es am Vormittag weitgehend trocken. Am Nachmittag kommen Schauer dazu. Regenschauer und auch Gewitter, die teils recht kräftig ausfallen können. Und dazwischen, wenn die Sonne vorbeischaut, wird es heiß bei 28 bis 33 Grad.
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0: zum Bühnenjubiläum geschrieben. Wolfgang Petri und seine neue Single hier AV1, Morgengold.
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0: Wo liegt eigentlich die höchste Gemeinde Tirols? Und welche ist es überhaupt? Da müssen wir gar nicht so weit wegschauen, David.
3: Ja, ganz genau, da müssen wir eigentlich nur ins Tiroler Oberland schauen. Dort befindet sich nämlich die höchste Gemeinde Tirols und auch Österreichs. Mhm. Der Blick, der geht da ins Samnauntal. Eine Statistik des Landes Tirol zeigt, auf einer Seehöhe von 1780 Metern befindet sich dort die Gemeinde Spiss. Und auf 1780 Metern leben auch nur 143 Einwohnerinnen und Einwohner. Das macht die Gemeinde nicht nur zur höchsten, sondern auch zu einer der kleinsten Tirols. Die beiden anderen höchsten Gemeinden Tirols sind Galtür mit 1584 und Kaisers mit 1518 Meter Seehöhe.
0: Es gibt Regionen, die von 1518 Metern hohen Bergen nur träumen können. Aber auch bei uns gibt es natürlich Gemeinden, die nicht so hoch liegen.
3: Ja, die niedrigste Kommune Tirols, die finden wir im Bezirk Kufstein. Tatsächlich finden wir alle drei niedrigsten Gemeinden im Bezirk Kufstein. Erl und Kufstein selbst, die kommen auf nur 476 bzw. 495 Meter Seehöhe. Und Platz 1 belegt Epps auf 475 Metern.
0: Und jetzt schicken wir mal liebe Grüße in die höchste Gemeinde
3: ganz
0: Tirols nach Spiss und auch kleinste Gemeinde an die 143 Einwohnerinnen und Einwohner in Spiss. Schöne guten Morgen.
3: Morgen.
0: Darauf in die luftigen Höhen. Und für euch gibt es jetzt die Seher, weil sie sind sicher stolz auf die Heimat da oben.
3: Ja.

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Marco Spiegel liegt mit Alice im Kornfeld. Um genau 9:03. Perfekte Uhrzeit für sowas. Perfekte Uhrzeit für die beste Musik hier auf V1 der Foundations. Schönen guten Morgen und schönen Start in eine neue Woche.

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1: Mit Christina Adler. Nach Jahren des Lehrermangels in bestimmten Fächern und Regionen Österreichs dürfte sich die Lage im nächsten Schuljahr wieder entspannen. Bildungsminister Wiederkehr ist optimistisch, dass die meisten offenen Stellen bis zum Schulstart besetzt werden können. Mehr dazu von Martina Steidl.
2: Der Großteil der rund 6.200 ausgeschriebenen Vollzeitposten sei besetzt, heißt es von Bildungsminister Wiederkehr. Berücksichtigt man auch die Teilzeitstellen und einzelne freie Stunden, sind es um die 9.000 offenen Posten. Insgesamt gibt es heuer auch mehr Bewerberinnen und Bewerber als im Vorjahr, insgesamt etwa 18.400. Je nach Region, Schultyp und Unterrichtsfach ist der Andrang sehr unterschiedlich, während sich bei einzelnen Ausschreibungen viel mehr Kandidaten melden als gesucht, gibt es laut Ministerium bei anderen nur wenige oder gar keine Interessenten.
1: Vor allem in Vorarlberg und Oberösterreich fehlen noch viele Lehrerinnen und Lehrer. Mit Abstand die meisten Stunden für das kommende Schuljahr waren auch diesmal wieder in Wien ausgeschrieben, ganze 35.000. Mit Ende Juli waren davon aber schon fast 70% zugewiesen. Bundeskanzler Christian Stocker trifft sich heute in Ankara mit dem türkischen Präsidenten Erdogan. Sie wollen unter anderem gemeinsam über die wirtschaftliche Zusammenarbeit, den Ukraine-Krieg und Sicherheitsfragen sprechen. Auch die Lage im Nahen Osten ist ein wichtiges Thema beim Treffen. Eine große Rettungsaktion hat es in Sölden in Tirol gegeben. Eine Gruppe von 36 Wanderern ist in hochalpinem Gelände in Not geraten. Die Gruppe war mit mehreren Kleinkindern und Kinderwagen unterwegs und ist wohl vom markierten Weg abgekommen. Als das Gelände dann zu gefährlich wurde, haben sie einen Notruf abgesetzt. 14 Menschen mussten mit 2 Hubschraubern abgeholt werden. Die übrigen 22 sind von der Bergrettung zu Fuß ins Tal gebracht worden. Verletzt wurde niemand. Auf Mallorca wird am Mittwoch wegen der totalen Sonnenfinsternis mit einem noch größeren Besucheransturm gerechnet als ohnehin in der Hochsaison. Der Grund: im Gegensatz zum Rest Europas verschwindet die Sonne dort für wenige Sekunden komplett. Am Flughafen von Palma wird deshalb mit einem Verkehrschaos und langen Wartezeiten gerechnet. Deshalb unterstützt ab heute auch das Militär die Polizei. Erst vor wenigen Tagen haben auf Mallorca rund 2000 Menschen gegen den Massentourismus demonstriert.
3: Wir haben 9:02. Schönen Montagvormittag hier AV1. Schneller Blick auf die Straßen B178 Loferaustraße im Unterland. Die Unterflurtrasse Schäffer am Wilden Kaiser ist in beide Fahrtrichtungen gesperrt. Da wird jetzt gearbeitet. Vor Ort ist aber eine Umleitung eingerichtet worden. Planet sie dennoch ein paar Minuten mehr ein. Ansonsten läuft's gut. Wir wünschen eine gute und vor allem sichere Fahrt. Und schauen zum Wetter. Heute ein Mix aus allem. Momentan viele Wolken, aber auch immer wieder ein paar Sonnenstrahlen. So geht's am Vormittag weiter. Es bleibt weitgehend trocken in Tirol. Am Nachmittag, da wird's dann nass. Da kommen Regenschauer und Gewitter dazu. Teilweise können diese auch sehr kräftig ausfallen. Die Höchstwerte heute 28 bis 33 Grad. Der Ausblick für die nächsten Tage: überwiegend sonnig und teils hochsommerlich. Die Höchstwerte, die liegen in dieser Woche meist über der 30 Grad Marke. Untertags ist es so ein Mix aus viel Sonne, vereinzelt ein paar gewittigen Regenschauern, vor allem morgen noch. Die Gewitterwahrscheinlichkeit, die nimmt aber dann im Laufe der Woche immer mehr ab und dann bleibt's länger sonnig.
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3: Das sind eigentlich traumhafte, sommerliche Voraussetzungen für eine großartige Woche. Was wir daraus machen, liegt in unseren Händen. Packen wir's an. Philipp Wachter wünscht da ganz viel Spaß dabei. Bei uns gibt's jetzt einmal eine Stunde lang Nonstop Musik. Das hilft schon mal, dass man gut in den Montag reinstartet. Wir hören uns dann ab 10 Uhr wieder. Schönen Montag hier auf V1.

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1: Im Studio ist David Hotter, es ist 9.30 Uhr, schönen Vormittag. Ein Wohnhausbrand hat gestern Nacht die Feuerwehren rund um Hopfgarten im Brixental gefordert. In einer Dachgeschosswohnung ist im Bereich einer Mikrowelle ein Brand ausgebrochen. Die Freiwilligen Feuerwehren Hopfgarten, Söll und St. Johann konnten das Feuer schnell unter Kontrolle bringen und eine Ausbreitung auf weitere Wohnungen verhindern. Ein Bezirksbrandermittler hat mit an Sicherheit grenzender Wahrscheinlichkeit einen technischen Defekt als Brandursache ermittelt. Die Wohnung ist durch den Brand stark beschädigt worden und ist derzeit nicht bewohnbar. Andere Wohnungen sind nicht in Mitleidenschaft gezogen worden. Ein Unfall mit einem E-Scooter hat sich gestern Nachmittag in Navis ereignet. Eine 44-Jährige war in Richtung Matrei am Brenner unterwegs. Auf Höhe des Industriegebiets Navis ist ein 13-jähriger E-Scooterfahrer völlig unerwartet von einem Geh- und Radweg auf die Fahrbahn gefahren. Der Jugendliche ist frontal gegen die linke Fahrzeugseite des PKW geknallt und ist zu Sturz gekommen. Die Lenkerin und ihr Mitfahrer haben erste Hilfe geleistet. Der 13-Jährige ist zur weiteren Abklärung in das Landeskrankenhaus Hall gebracht worden. Er hat einen Sturzhelm getragen. Und fast jede dritte Tiroler Gemeinde setzt sich gemeinsam mit dem Klimabündnis Tirol für den Schutz der Amazonas-Regenwälder ein. Rund um den gestrigen Internationalen Tag der indigenen Völker wird damit auch sichtbar, wie lokaler und globaler Klimaschutz zusammenhängen. Florian Pirnbacher mit den Einzelheiten.
2: Hitze, Dürre und Überschwemmungen fordern auch Tirols Gemeinden immer stärker. Gleichzeitig unterstützen 88 Tiroler Klimabündnisgemeinden seit Jahren Projekte indigener Gemeinschaften am Rio Negro im brasilianischen Amazonas. Die Partnerschaft besteht seit über 30 Jahren und hilft unter anderem beim Schutz indigener Lebensräume sowie bei Bildungs- und Gesundheitsprojekten. Heuer stehen zum Tag der indigenen Völker besonders indigene Hebammen im Mittelpunkt, deren traditionelles Wissen zunehmend bedroht ist. Gerade angesichts der Klimakrise gewinne dieses Know-how aber an Bedeutung, so das Klimabündnis Tirol. Deshalb will man weiterhin an der intensiven Partnerschaft festhalten. Zudem stehe das Bündnis auch Tiroler Gemeinden mit seiner Expertise in Sachen Klima- und Umweltschutz zur Seite.
1: Und das waren soweit die aktuellen Nachrichten aus Tirol für Sie.
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1: Mit Christina Adler. Eine große Rettungsaktion hat es gestern in Zölden in Tirol gegeben. Eine Gruppe von 36 Wanderern ist in hochalpinem Gelände in Not geraten. Michael Scheder mit den Details.
2: Insgesamt 36 Personen unternehmen gestern Nachmittag von der Bergstation der Wildspitzbahn aus kurzfristig eine Wanderung. Es handelt sich um 3 Familien mit Erwachsenen, Jugendlichen und mehreren Kleinkindern in Kinderwägen. Die Gruppe kommt bei der Wanderung immer wieder vom markierten Weg ab und schlägt im ausgesetzten, unwegsamen Gelände in gut 2300 Metern Seehöhe schließlich Alarm. Die Bergrettung und 2 Rettungshubschrauber rücken an. 14 Personen werden am Tau aus dem Gelände geflogen, die restlichen 22 begleiten Bergretter ins Tal. Verletzt wird niemand.
1: Und das kann unter Umständen richtig teuer werden. Denn die gesetzliche Sozialversicherung in Österreich zahlt bei Rettungshubschrauber-Einsätzen im Regelfall nicht. Die Kosten von etwa 3.500 bis 5.000 Euro müssen dann oft aus eigener Tasche gezahlt werden. Die Österreicherinnen und Österreicher telefonieren im europäischen Ausland immer weniger. Dafür surfen sie aber mehr im Internet. Laut Rundfunk- und Telekom-Regulierungsbehörde RTR ist 2025 im Vergleich zum Vorjahr um knapp 0,70 Minuten weniger telefoniert worden. Dafür ist das verbrauchte Datenvolumen um fast 0,70 Gigabyte gestiegen. Teuer werden kann das Internetsurfen etwa auf Kreuzfahrtschiffen. Dort kostet 1 Gigabyte im Schnitt rund 1,30 Euro. Die RTR rät deshalb, das Roaming zu sperren. Nach Jahren des Lehrermangels in Österreich scheint sich die Lage langsam zu entspannen. Bildungsminister Wiederkehr ist optimistisch, dass die meisten offenen Stellen bis zum Schulstart wieder besetzt werden können. Rund 2 Drittel der 6.200 ausgeschriebenen Vollzeitposten sei bereits vergeben. Einige Bundesländer sind allerdings schon weiter als andere. In Kärnten und der Steiermark sind bereits mehr als 80% der Stunden besetzt, wohingegen vor allem in Vorarlberg und Oberösterreich noch viele Lehrkräfte fehlen. Und ein neuer KI-Chatbot der ID Austria soll künftig bei Amtswegen helfen. Die Anwendung namens IDA soll bei Fragen zur Registrierung oder zu digitalen Ausweisen helfen und so lange Suchen ersparen. In Zukunft soll man über den Chatbot auch Anträge einreichen können. IDA ist ab sofort in der ID Austria App auf österreich.gv.at und id-austria.gv.at verfügbar.
3: Und wir sind wieder auf dem neuesten Stand. Schönen Montagvormittag hier auf V1. Jetzt schauen wir noch schnell auf die Straßen. Da gibt es ein Problem im Tiroler Unterland. Die BR178 Loferer Straße. Da ist die Unterflurtrasse bei Schäffer am Wilden Kaiser in beide Fahrtrichtungen gesperrt. Da wird gearbeitet. Eine Umleitung ist eingerichtet, aber es dauert momentan 5 bis 10 Minuten länger in beide Fahrtrichtungen. Gute und sichere Fahrt. Wir schauen zum Wetter. 21 Grad zeigt das Thermometer momentan in Kufstein, 19 in Lienz und 20 in Silz. Es geht rein in einen sehr unbeständigen und wechselhaften Montag. Momentan ein paar Wolken und Sonnenschein, so geht es auch durch den Vormittag. Ab der Mittagspause nehmen dann aber die Wolken zu. Es wird auch Regenschauer gehen am Nachmittag und auch einige Gewitter. Die können stellenweise sehr kräftig ausfallen. Dazwischen immer wieder Platz für die Sonne bei 28 bis sehr heiße 33 Grad. Der Ausblick für die nächsten Tage, der ist überwiegend sonnig. Die Höchstwerte liegen immer über der 30 Grad Marke. Es bleibt also heiß und untertags gibt es einen Mix aus viel Sonne und vereinzelt gewittrigen Regenschauern. Morgen, vor allem noch am Dienstag. Aber dann nimmt die Gewitterwahrscheinlichkeit im Laufe der Woche weiterhin ab.
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3: Und jetzt geht's rein in den Montagvormittag und für uns geht's gleich hoch hinaus. Wenn man in höheren Lagen unterwegs ist, dann sind sie oft zur Stelle. Die Bergführer, egal ob im Winter oder auch im Sommer. Und die Ausbildung zum Bergführer, die hat es wirklich in sich. Wir haben uns nämlich mit einem mal unterhalten. Gibt es in wenigen Minuten hier auf V1. Schönen Vormittag. Und natürlich gibt es viel Musik. Logisch. Und da dürfen wir auch jetzt ruhig mal ein bisschen lauter aufdrehen. Reynolds ist am Start mit Feiern miteinander, Danza Coduro. Wunderschönen Montagvormittag bei dem Wetter und auf geht's rein in eine neue Woche.

0: DJ Ötzi hier auf A1. Schönen Montagvormittag bei aktuell Wolken und Sonnenschein. Und jetzt geht's hoch hinaus in die Berge, der Beruf des Bergführers. Anspruchsvoll, mit viel Verantwortung verbunden und man braucht, glaube ich, auch einen gewissen Mut. Vittorio Messini, ein Osttiroler Bergführer, übt diesen Beruf aus. Genaueres über seine Tätigkeit und was zu seinen absoluten Lieblingsaufgaben zählt, das erfahren wir jetzt.
1: Am liebsten bin ich je nach Saison unterwegs. Also wenn es im Winter Eis gibt, bin ich gerne beim Eisklettern. Auch mit Gästen, wenn der Schnee nachher kommt oder im Frühjahr schöne Firntouren sein, gern bei Skidurchquerungen, im Sommer Klettern oder Hochtouren. Das, was gerade zur Saison passt, macht mir jetzt selber am größten Freude.
2: Eines ist für Vittorio Messini besonders wichtig, die Vorbereitung. Dazu gehören die richtige Routenplanung sowie die passende Ausrüstung und vor allem der körperliche und psychische Zustand. Natürlich zählen diese Voraussetzungen für alle Altersgruppen, aber bei Kindern wird etwas genauer geachtet.
1: Auf jeden Fall genug Pausen einzuplanen. Weniger ist mehr. Oft kleinere Wanderungen, kleine Klettertouren, kleine Sachen machen, nicht die Riesensachen. Das geht gleich mal an die Motivation. Und viel Wasser mitnehmen und genügend Gummibärchen.
2: Nur für das Wetter gibt es keine Vorbereitung und wenn es zu gefährlich wird, werden die Führungen gestrichen und verschoben. Immer wieder passiert es, dass Vittorio Messini selbst bei schlechten Bedingungen unterwegs ist. Dann muss die richtige Entscheidung getroffen werden.
1: Wenn ich da gehen muss, nachher geht man halt so weit, dass es halt einen Sinn macht, okay, dass es nicht gefährlich ist. Wenn man eine Skitourendurchquerung machen muss und man kommt in kompletten Whiteout, in einen Nebel, nachher ist die Sinnfrage, ob man da weitergeht oder da umdreht, schon da.
2: Der Wander- und Hüttentourismus boomt wieder, auch wenn die Gäste sehr kurzfristig planen und sich nicht viel Zeit in den Bergen nehmen. Dabei ist Osttirol vor allem bekannt für seine unberührte Natur. Vittorio Messini kann immer mehr beobachten, dass die Gäste vor allem deshalb kommen, wegen der Ruhe und der Abgeschiedenheit. Anna-Maria Rödig, Radio U1 Tirol.

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0: Erich Altenkopf, Montagvormittag, 10.30 Uhr, halb 11 und jetzt gibt's für Sie das Neueste aus Tirol und zwar mit David Hotter.
1: Ich wünsche einen schönen Vormittag.
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1: Auch nach dem Wochenende gibt es noch keine Entwarnung für das Trinkwasser in Zierl. Wie berichtet, sind die Zählerinnen und Zähler am vergangenen Donnerstag zum Abkochen des Trinkwassers aufgerufen worden, nachdem nach heftigen Unwettern die Qualität nicht mehr gewährleistet werden konnte. Eine Analyse am Samstag hat ergeben, dass die Trinkwasserqualität immer noch nicht zu 100% gewährleistet werden kann, weswegen alle bisherigen Verordnungen aufrecht bleiben. Weitere Analyseergebnisse sind für frühestens heute zu erwarten. Nicht mehr abgekocht werden muss das Wasser im Bereich Eigenhofen-Dirschenbach. Dort gäbe es eine unabhängige Wasserversorgung, so die Gemeinde auf ihrer Homepage. In den Ferien auf die Kinder schauen, das stellt viele Eltern vor eine große Herausforderung. Immerhin haben die meisten nur 5 Wochen Urlaub, allein die Sommerferien dauern aber 9 Wochen. Besonders problematisch sei die Situation für Eltern von behinderten Kindern. Nur ein Teil dieser Kinder könne in die übliche Ferienbetreuung integriert werden, sagt Christiane Götz vom Landeselternverband.
3: Aber alles, was mehr ist, braucht sehr viel Stützkräfte, braucht sehr viel Fachpersonal und da mangelt es an allen Ecken und Enden. Die Eltern machen einen Riesenspagat und fahren viele Kilometer, weil es im Alm schwieriger wird. Also die Meldungen werden mehr. Es wird immer schwieriger, einen geeigneten Platz für sein eigenes Kind zu finden.
1: Es brauche mehr Geld für mehr speziell geschultes Betreuungspersonal, damit auch Kinder mit Behinderung eine gute Ferienzeit verbringen und die Eltern ihrem Beruf nachgehen können. Und es gibt weiterhin keine Entspannung bei der Hitzesituation. Auch in dieser Woche bleibt es in Tirol sehr heiß. Laut Cheers für Austria ist speziell gegen Ende der Woche mit Temperaturen jenseits der 30 Grad zu rechnen. Am Freitag und Samstag könnten laut aktuellen Vorhersagen sogar 35 Grad auf uns warten. Auch ein Rekord könnte da fallen. Während es im vergangenen Sommer insgesamt 33 Hitzetage gegeben hat, halten wir heuer schon bei 38. Der Rekord liegt bei 44 Hitzetagen in einem Sommer. Für die nächsten Tage gilt jedenfalls im Land eine gelbe Hitzevorwarnung seitens der Meteorologen. Und vom Wetter jetzt auf die Straßen, Philipp.
0: Danke, David. Der U1-Verkehrsservice am Montagvormittag und da schauen wir auf die B178, die Lofferer Straße. Die Unterflurtrasse bei Schäffer am Wilden Kaiser ist in beide Fahrtrichtungen gesperrt. Da wird gearbeitet, eine Umleitung ist eingerichtet, aber sie verlieren in beide Fahrtrichtungen momentan 10 Minuten. Dann auf die B169, Zillertalstraße, Fahrtrichtung talauswärts. Da ist zäher Verkehr von Stump bis Wiesing. Planen Sie da momentan 10 Minuten mehr ein. Gute Fahrt.
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Die Grubertaler auf V1 mit Rambazamba und jetzt geht's aber ganz gemütlich ab zu den Nachrichten um 11 Uhr. Und damit wunderschönen Montagvormittag.

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1: Mit Conny Diebald. Die Hitze und die Trockenheit haben bisher 1 Milliarde Euro Gesamtschaden in der Landwirtschaft angerichtet. Damit ist der Schaden so groß wie noch nie, rechnet heute die österreichische Hagelversicherung vor. Betroffen ist das gesamte Bundesgebiet, gelitten hat vor allem das Grünland, sowie Mais, Kartoffeln, Zuckerrüben, Kürbisse und Soja, regional auch das Getreide. Der Ertragsausfall liegt hochgerechnet bei rund 30%. Seit heute unterstützt der neue KI-Chatbot der ID Austria Bürgerinnen und Bürger bei Amtswegen. Ab jetzt ist es möglich, die digitale Assistenz namens Ida rund um die Uhr zu Behördenangelegenheiten zu befragen. Mehr dazu von Christina Adler.
2: Ida unterstützt etwa bei der Registrierung zur ID Austria, der digitalen Signatur, bei Wohnsitzänderungen oder beim elektronischen Ausweis. Der Chatbot soll dabei schnelle und verständliche Antworten liefern und direkt zu den passenden Inhalten führen. So kann man sich langes Suchen ersparen. Ida beantwortet allgemeine Fragen. Sie hat noch keinen Zugriff auf persönliche Konten, Akten oder laufende Verfahren.
1: Dazu braucht es immer noch persönliche Beratungsangebote. Die werden durch die KI-Anwendung ergänzt, aber nicht ersetzt. Nach dem Überfall auf eine Dorotheum-Filiale in Wien-Währing vergangenen Donnerstag hat die Polizei einen Verdächtigen gefasst. Der Mann soll bereits amtsbekannt sein, DNA-Spuren sollen zu ihm geführt haben. Der Überfall hat einen Großeinsatz der Polizei ausgelöst. Die Umgebung wurde mehrere Stunden abgeriegelt, weil eine Geiselnahme befürchtet wurde. Die Mitarbeiter konnten aber rechtzeitig flüchten und niemandem ist etwas passiert. Der Ätna auf Sizilien hat sich noch nicht beruhigt. Der Vulkan stößt weiterhin Asche und glühende Gesteinsbrocken aus. Die Asche wird derzeit Richtung Süden und Südosten geweht. Wegen der Asche gilt auch derzeit die höchste Warnstufe Rot für den Luftverkehr. Flugzeuge können voraussichtlich bis heute 17 Uhr nicht am Flughafen Catania landen.
3: Wir haben es 11:02. Schönen Montagvormittag mit dem Blick auf die Straßen bei uns in Tirol. Da ist momentan einiges los. Wir starten ganz aktuell auf der A12 Inselautobahn. Vorsichtig, wenn Sie da in Richtung Innsbruck zwischen Münster und Wiesing unterwegs sind. Da liegen Teile auf der Fahrbahn. Fahren Sie da besonders vorsichtig. Dann auf die BR179, die Fernpassstraße in Fahrtrichtung Reuter, staut ab dem Fernsteinsee. Da verlieren Sie 15 Minuten. Nach dem Lehrmosertunnel läuft der Verkehr dann wieder besser. In Fahrtrichtung Nassereit staut es bei Reuter. Da lassen Sie 10 Minuten legen. Dann auf die BR178, die Loferer Straße. Die Unterflurtrasse bei Schäffau ist gesperrt in beide Fahrtrichtungen. Da wird gearbeitet und das führt zu Wartezeiten. In Fahrtrichtung Wörgl verlieren Sie 20 Minuten, in Fahrtrichtung St. Johann 10 Minuten. Dann auf die BR161, Bastonstraße, bei Kitzbühel Stauz in Fahrtrichtung Süden plus 10 Minuten. Gleiches Spiel auch in St. Johann in Tirol. Und dann zum Schluss noch auf die BR169, die Zillertalstraße. Mittlerweile ist auch die Blockabfertigung aktiv beim Brettwaldtunnel. Fahrtrichtung Zahl auswärts von Stump bis Wiesing, zäher Verkehr, ein Plus von 10 bis 15 Minuten. Wir wünschen eine gute Fahrt. Und schauen zum Wetter, da geht's mit Sonne und Wolken durch diesen heutigen Montagvormittag. Alles in allem sehr freundlich, 28 bis 33 Grad gehen sich heute noch aus. Momentan sind es 22 in Bertisau, sehr warme 25 Grad schon in Westendorf und 24 momentan in Arzl im Pitztal. Am Nachmittag wird es dann ungemütlich. Da kommen Regenschauer und teilweise auch Gewitter dazu. Und die Gewitter können teils sehr kräftig ausfallen. Der Ausblick für die nächsten Tage zeigt, es bleibt überwiegend sonnig in Tirol und vor allem richtig heiß in dieser Woche. Die Regenschauer und Gewitter werden von Tag zu Tag weniger.
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3: Mit mir, mit Ihnen, mit Purple Schulz und Verliebte Jungs, mit Marie Raimunds, ihrer aktuellen Single Kopfkino oder mit den Ziersehern, die uns mitnehmen in dieser Stunde auf ihrem legendären Beifahrersitz. Die beste Musik für den Traumhaftes Wetter heute. Genießt man den Vormittag alle gemeinsam. Auf geht's.
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0: Nicht nur Marie Reimert gerade Kopfkino, ich auch. Wenn man so überlegt bei dem Wetter, da wäre so irgendwo ein Cappuccino jetzt gar nicht so schlecht in der Sonne. Momentan lässt sich es bei zwischen 20 und 25 Grad auch sehr gut im Freien aushalten. Aber wenn Sie Zeit haben, genießen Sie den Tag. Und viele werden es machen. Viele werden irgendwo heute im Freien sitzen, was essen, was trinken. Und es kommt dann der Moment, wo die Rechnung an den Tisch flattert. Da ist, fragt man sich, gemeinsam oder doch getrennt zahlen? Und dann kommt die Frage, geben wir denn auch ein Trinkgeld, ja oder nein? Als grobe Faustregel für Restaurantbesuche in Europa gelten die rund 10%, was man immer wieder hört, des Rechnungsbetrags. Allerdings gibt es von Land zu Land sehr große Unterschiede und andere Gepflogenheiten. Bei uns sind es die 10%, in Spanien 15%, in den USA und Kanada sogar 20%. Wie weit gehen die Tirolerinnen und Tiroler? Sind sie erstens mal grundsätzlich bereit, Trinkgeld zu geben? Und wenn ja, wie viel denn?
1: Knapp unter 10%, wie halt so empfohlen ist.
2: Nein, eigentlich im Prinzip, wie es sich selber ausgeht. Das kann man jetzt nicht so generalisieren.

0: man sagt einfach, ich gebe so und so viel. Gewisse Summen rundet man auf. Oft ist es so, wie man benannt ist, gell?
1: Ja, ich gebe halt meistens so zwischen 4 und 5 Euro. Egal, ob ich was trinken gehe oder was essen gehe, also, weil ich auch weiß, was die Arbeit wert ist.
2: Ja, regelmäßig.
0: Beim normalen Mittagessen, wenn wir zu zweit sind, 5 Euro, das ist eigentlich der normale Standard, ja.
1: Geben du eigentlich jeden etwas, nicht? Weil es kann ja jeder mal sagen, wir sind auch nicht immer gleich gut angekommen.
3: Also, aber Trinkgeld gehört schon her. Oder ich gebe auch was, ein Kaminkehrer aus. Oder wenn ein Handwerker kommt und ist Schnee und macht das sauber, dann kriegt er auch ein paar Euro.
4: Also, so wie es ausschaut, sind die Tirolerinnen und Tiroler da schon recht drauf, was Trinkgeld anbelangt. Aber jetzt kommt es natürlich. Gibt man immer Trinkgeld? Oder gibt man nur Trinkgeld, wenn der Service auch wirklich gepasst hat?
5: Wenn es freundlich gewesen ist, gebe ich ein ordentliches Trinkgeld. Und sonst gebe ich halt nicht viel her, weil es ist okay.
0: Wenn ich sehe, dass der einfach keinen Willen zeigt und dass der ihn so einfach sitzen lässt, dann sage ich natürlich schon, dass ich kein Trinkgeld gebe. Das sehe ich einfach nicht ein, warum das so jemand nur ein Trinkgeld kriegen sollte. Gell?
5: Wenn der gut bedient wird, soll er Trinkgeld kriegen.
6: Du, wenn er nicht freundlich ist, da oben, dann gebe ich nicht weniger.
1: Wir gehen relativ viel in Schwarz und da sind sie auch relativ freundlich und ich muss sagen, da gebe ich auch gern 5 Euro.
4: Da sind wir dann mit der Stur teilweise, oder? Wenn sie nicht freundlich sind, dann kriegen sie nichts. Ich glaube, es lohnt sich für beide Seiten, wenn wir freundlich miteinander sein und freundlich durchs Leben gehen. Sowohl für die Kellnerinnen und Kellner, auch für uns als Gäste, wenn wir irgendwo zurückkehren. Vielleicht gleich in der Mittagspause umsetzen und so. Ein Lächeln und ein Danke und gut was hilft auch schon. Schönen Vormittag.

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0: Schon langsam geht's ab in die Mittagspause. Wir haben es nämlich 11.30 Uhr, halb 12 und jetzt vorbereitet für Sie das Neueste aus Tirol mit David Hotter.
1: Angenehmen Montagvormittag.
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1: Sekundenschlaf ist gestern einem 23-jährigen Deutschen in Heiterwang auf der Fernbahnstraße zum Verhängnis geworden. Der Mann ist im dortigen Tunnel in Fahrtrichtung Reutze auf die Gegenfahrbahn gekommen und frontal mit einem entgegenkommenden PKW einer fünfköpfigen Familie kollidiert. Sein Fahrzeug ist dann gegen einen weiteren PKW geschleudert worden, in dem zwei Personen gesessen sind. Die fünfköpfige Familie sowie der 23-jährige Unfalllenker sind ins Bezirkskrankenhaus Reutze eingeliefert worden. Drei Personen haben leichte Verletzungen erlitten. An allen drei Fahrzeugen ist aber erheblicher Sachschaden entstanden. Nach rund 1,5 Stunden konnte die B179 wieder für den Verkehr freigegeben werden. Die Außerfernbahn sollte eigentlich ab 28. August wegen Bauarbeiten gesperrt sein. Heute ist bekannt geworden, die Außerfernbahn bleibt offen. Nötige Bauarbeiten können größtenteils während des Regelbetriebs stattfinden. Dazu Christoph Gassermeier von den ÖBB Tirol.
3: Wir werden jetzt die notwendigen Instandhaltungsarbeiten, Inspektionen, Wartungsmaßnahmen und kleinere Erneuerungen in Arbeitspaketen zusammenfassen, in gut abgestimmten Arbeitspaketen. Und wir werden sie teilweise eben gemeinsam abwickeln in kürzeren Sperren an einem bestimmten Tag.
1: Die Arbeiten würden dann bewusst außerhalb der Hauptverkehrszeiten durchgeführt werden. Weil aber nicht alle Arbeiten auf diese Weise durchführbar sein, würde es später gegebenenfalls doch noch Streckensperren brauchen, so Gassermeier. Und insgesamt rund 7 Stunden auf 2 Abende aufgeteilt. Das sind Eckdaten der Großoper Il Pomodoro. Sie hat am Freitag und Samstagabend im Tiroler Landestheater Premiere gefeiert. Das Werk ist seit Jahrhunderten wohl aufgrund der schieren Länge nicht mehr aufgeführt worden. Auch organisatorisch ist das Werk eine Herausforderung. 20 Sängerinnen und Sänger mussten teilweise in Dreifachrollen arbeiten. Belohnt worden ist die Anstrengung aber dann mit tosendem Applaus und Standing Ovations. Die Oper ist noch 2-mal in voller Länge zu sehen. Und für uns geht's jetzt auf die Tiroler Straßen. Philipp.
0: Danke, David. Wir haben es 11.32 Uhr. Schönen Montagvormittag und da ist einiges los bei uns in Tirol. Entfernt worden, wir starten damit mit den guten Nachrichten, sind die Gegenstände auf der A12 Inntal-Autobahn und zwar zwischen Münster und Wiesing. Sie kommen da jetzt wieder flott und ohne Gefahr voran. Dann wechseln wir aber zu den Staumbrücken. B179 Fernbahnstraße, weiter in Staus in Fahrtrichtung Reutte ab Nassereit schon. 40 Minuten sind das momentan, die Sie da mehr einplanen müssen. Nach dem Lermoser-Tunnel läuft der Verkehr wieder besser. In Fahrtrichtung Nassereit staut das bei Reutte, da verlieren Sie 1/2 Stunde. Dann auf die B178, die Loferer Straße. Da wird gearbeitet, daher ist die Unterflurtrasse bei Schäffau am Wilden Kaiser in beide Fahrtrichtungen gesperrt. Eine Umleitung ist eingerichtet, das führt aber zu Wartezeiten. Dann auf die B169, die Zillertalstraße. Fahrtrichtung talauswärts von Stumm bis Wiesing zäher Verkehr. Sie verlieren 1/4 Stunde. Und dann noch auf die B161, Bastunstraße bei Kitzbühel, Stauz in Fahrtrichtung Süden. Plus 10 Minuten und gleiches Spiel auch in St. Johann in Tirol. Auch da lassen Sie in Fahrtrichtung Süden ein paar Minuten liegen. Gute Fahrt.
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0: 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Und jetzt Musik gleich Helene Fischer, Adriano Celentano, Ernst Karl Bayer. Du gehst mal an. Schönen Vormittag. Long.

Einen schönen Vormittag, liebe U1-Hörer. Ich bin Helene Fischer und wünsche Ihnen einen wunderschönen guten Tag. Machen Sie was draus und lassen Sie sich nicht von der Arbeit abbringen.

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1: Mit Conny Diebald. Rekordschäden in der Landwirtschaft haben Hitze und Trockenheit angerichtet. Bisher liegt der Schaden bei 1 Milliarde Euro. Das ist so viel wie noch nie. Betroffen sind Betriebe in ganz Österreich, sagt der Chef der österreichischen Hagelversicherung, Kurt Weinberger.
2: Einerseits ist das gesamte Bundesgebiet betroffen. Es sind im Wesentlichen sämtliche landwirtschaftlichen Kulturen betroffen, insbesondere dabei das Grünland, Mais, Kartoffeln, Zuckerrüben, Kürbis und Soja, aber auch regional war das Getreide betroffen.
1: Der Ertragsausfall bei Grünland liegt bei 45%, bei den anderen Kulturen ist es ein Viertel weniger Ertrag. Der Großteil der Ackerflächen ist gegen Dürreschäden versichert, bei Grünlandflächen sind es 40%. Ein Hackerangriff hat heute die Arbeiterkammer in Oberösterreich lahmgelegt. Betroffen waren die E-Mail-Server und das Telefonsystem. Aus derzeitiger Sicht sind aber keine Daten abgezogen worden. Hinweise, wer hinter dem morgendlichen Hackerangriff stecken könnte, gibt es noch nicht. Einige Systeme konnten wieder aktiviert werden. Mehrere Mitarbeiterinnen und Mitarbeiter sind aber noch nicht telefonisch erreichbar. Der Lehrermangel in Österreich dürfte sich im kommenden Schuljahr weiter entspannen. Bildungsminister Wiederkehr ist optimistisch, dass die meisten Stellen bis zum Schulstart besetzt werden können. Rund 2/3 der 6.200 ausgeschriebenen Vollzeitposten sind bereits vergeben. Allerdings gibt es regionale Unterschiede. In Kärnten und in der Steiermark sind mehr als 80% der Stunden besetzt. In Vorarlberg und Oberösterreich fehlen hingegen noch viele Lehrkräfte. Eine angebliche Leiche in einem Koffer in Australien hat sich als Sexpuppe herausgestellt. Der Koffer mit der mutmaßlichen Leiche war am Wochenende an einer Landstraße gefunden worden. Ein großer Polizeieinsatz war die Folge. Vermisstenfälle wurden abgeglichen. Erst nach genaueren Untersuchungen hat die Polizei heute bestätigt, dass es sich um eine lebensechte Puppe handelt. Wem sie gehört, ist nicht bekannt.
3: Wir haben es 2:02 und schauen auf die Straßen bei uns in Tirol. Der U1 Verkehrsüberblick und starten auf der B179 der Fernpassstraße. In Fahrtrichtung Reute staut es ab Nassereit. Da verlieren Sie momentan 30 Minuten bis zum Fernsteinsee. Danach läuft der Verkehr wieder besser. In die entgegengesetzte Fahrtrichtung, in Richtung Nassereit, staut es bei Reute. Da kommen 15 Minuten obendrauf. Dann auf die B178 die Loferer Straße. Die Unterflurtrasse bei Schäffau ist heute gesperrt bis am Abend. Da wird gearbeitet in beide Fahrtrichtungen. Eine Umleitung ist vor Ort eingerichtet, dauert alles aber ein wenig länger. Sie müssen mit Wartezeiten rechnen. Ansonsten sieht es momentan gut aus. Gute und vor allem sichere Fahrt. Und wir schauen zum Wetter. Die Sonne scheint in den meisten Regionen bei uns momentan in Tirol und es ist auch recht freundlich. Die Temperaturen, die steigen jetzt relativ schnell in die Höhe, weil es gehen sich heute bis zu 33 Grad aus. Momentan messen wir unter anderem in Reute 25 Grad, in Holzgau sind es 24, in St. Anton 23 Grad und bei Ihnen in Silian 22. Der Ausblick auf die nächsten Tage, der zeigt, es bleibt überwiegend sonnig und teils hochsommerlich. Und die Gewitter, die werden jeden Tag weniger. Heute müssen wir uns noch darauf einstellen, am Nachmittag könnte es nass werden. Regenschauer und Gewitter sind nämlich im Anmarsch und können teils auch heute wieder sehr kräftig ausfallen.
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3: Für die seit Februar geschlossene Kletterhalle in Wörgl gibt es weiterhin keine Lösung. Wir haben uns den Problemfall mal ein bisschen genauer angesehen. Die Details, die gibt es gleich bei uns. Und die Sperre der Außerfernbahn, die ist abgesagt. Warum und wieso, das erfahren Sie bei uns im Mittagsjournal. Gepaart mit ganz viel guter Musik. Und bei Ihnen hoffentlich was Gutes zum Essen. Mahlzeit.

0: Und damit schöne Mittagspause hier auf Radio 1 Tirol am heutigen Montag. Für die seit Februar geschlossene Kletterhalle in Wörgl, da gibt es weiterhin keine Lösung. Mehrere mögliche Betreiber, auch der Alpenverein, haben sich da inzwischen aus den Gesprächen zurückgezogen. Jetzt steht die Nachwuchswettkampfgruppe in Wörgl vor dem Aus. Florian Birnbacher mit den Einzelheiten.
1: Seit der Insolvenz im Februar ist die Kletterhalle in Wörgl geschlossen. Die 13 Sportlerinnen und Sportler der Kinder- und Jugendwettkampfgruppe Sky Climbers des Alpenverein haben seitdem keine fixe Trainingsstätte mehr, erklärt Trainer Christoph Jungmann.
2: Wir haben regulär auch nach wie vor dreimal die Woche Training mit den Kindern, müssen aber jetzt einfach für alle Trainings in andere Hallen ausweichen. Die nächste Halle ist jetzt Kundl. Ein Kundelalpenverein, der uns die auch für Zeiten entgegenkommenderweise zur Verfügung stellt. Und ansonsten sind wir einfach auch ganz viel im Zillertal, in Innsbruck, im KI, in St. Johann im Kaiserboder. Wir haben einfach pro Training jetzt Fahrzeiten von einer halben, dreiviertel Stunde in alle Richtungen.
1: Da das auf Dauer aber keine Lösung sein kann,
2: haben wir jetzt einfach leider die Entscheidung getroffen, dass wir mit Jahresende das Training von der Wettkampfklettergruppe in Wörgl einstellen werden müssen, weil das organisatorisch einfach dauerhaft nicht möglich ist. Wir haben zwar ein relativ großes Trainerteam, die wirklich alle super motiviert sind, aber wir sind alle berufstätig oder im besten Fall Studenten, wir haben eigene Familien etc. Das funktioniert einfach auf Dauer leider nicht.
1: So, Jungmann, gerade für die jungen Athletinnen und Athleten wäre das ein Rückschlag. Sie müssten sich jeweils andere Vereine in der Umgebung suchen, um weitermachen zu können.
2: Aber es ist sicher einfach ein Übergang, ein Wechsel. Meine, die Kinder waren eine zusammengeschweißte, tolle Gruppe. Gell? Wir haben dreimal in der Woche Training gehabt, 6, 7, 8 Stunden in der Woche Training. Wir waren ein, zweimal im Jahr unterwegs, gemeinsam bei Ausflügen oder im Sommer beim Trainingslager. Es ist wirklich schade, dass die Gruppe jetzt einfach zerbricht. In der Form, wie sie ist. Ja.
1: Wie es mit der Kletterhalle weitergeht, ist derzeit völlig offen. Die Opposition in Wörgl wirft Bürgermeister Michael Ried hat vor, sein Versprechen für eine Rettung der Halle nicht gehalten zu haben. Christoph Jungmann hat die Hoffnung auf jeden Fall noch nicht ganz aufgegeben.
2: Es sind so viele kletterbegeisterte Menschen da in der Umgebung, die einfach nicht nur, aber auch die Kletterhalle brauchen. Ja. Natürlich, die Erwachsenen haben mehr die Möglichkeit, dass sie einmal rausgehen und dann an den Fels fahren etc. Aber das ist auch wieder saison- und wetterabhängig und zeitabhängig. Nach dem Arbeiten geht es das dann auch. Ein Großteil des Jahres meistens.

0: mich nicht mehr aus. Es war schon super, wenn es einfach wieder ein Angebot gäbe für alle.
1: Für Radio U1 Tirol, Florian Pirnbacher.
2: Und wir bleiben spannend, wie es da weitergeht. Wir halten Sie dann natürlich auf dem Laufenden in Wörgl. Jetzt gibt es Musik für Ihre Mittagspause. Die großartige Tina Turner. Mahlzeit.

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Sondland in der Mittagspause hier auf A1. Und jetzt gibt's Ricky Nelson und das Neueste aus Tirol gleich danach. Hello Mary Lou, was für ein Klassiker. Guten Appetit, Mahlzeit.

0: Genau, genau so macht die Mittagspause Spaß, ja, AV1. Gleich gibt's die neue von den fetzigen Trio Alpin. Vicky Leandros schickt uns gleich nach Griechenland. Davor ist es 12.30 Uhr und wir bleiben in Tirol. Unsere Nachrichten aus unserem Land mit David Hotter.
1: Eine angenehme Mittagszeit.
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1: Eine kurzfristige Wanderung von einer Gruppe mit 36 Personen hat gestern einen Einsatz der Bergrettung Sölden ausgelöst. Die Wanderer waren von der Bergstation der Wildspitzbahn in Richtung Nordosten unterwegs. Mit dabei waren auch mehrere Kleinkinder in Kinderwegen. Im Zuge der Wanderung ist die Gruppe allerdings mehrmals in unwegsames Gelände geraten. Auch vom markierten Weg sind sie mehrmals abgekommen. Zwei Personen haben daraufhin einen Notruf abgesetzt. Die Bergrettung Sölden hat mit zwei Hubschraubern 14 Personen mittels Tauberg ins Tal gebracht. 22 Personen konnten zu Fuß nach unten gebracht werden. Verletzt worden ist niemand. Fast jede dritte Tiroler Gemeinde setzt sich gemeinsam mit dem Klimabündnis Tirol für den Schutz des Amazonas-Regenwalds ein. Rund um den gestrigen Internationalen Tag der indigenen Völker wird damit auch sichtbar, wie lokaler und globaler Klimaschutz zusammenhängen. Florian Pirnbacher mit den Einzelheiten.
3: Hitze, Dürre und Überschwemmungen fordern auch Tirols Gemeinden immer stärker. Gleichzeitig unterstützen 88 Tiroler Klimabündnisgemeinden seit Jahren Projekte indigener Gemeinschaften am Rio Negro im brasilianischen Amazonas. Die Partnerschaft besteht seit über 30 Jahren und hilft unter anderem beim Schutz indigener Lebensräume sowie bei Bildungs- und Gesundheitsprojekten. Heuer stehen zum Tag der indigenen Völker besonders indigene Hebammen im Mittelpunkt, deren traditionelles Wissen zunehmend bedroht ist. Gerade angesichts der Klimakrise gewinne dieses Know-how aber an Bedeutung, so das Klimabündnis Tirol. Deshalb will man weiterhin an der intensiven Partnerschaft festhalten. Zudem stehe das Bündnis auch Tiroler Gemeinden mit seiner Expertise in Sachen Klima- und Umweltschutz zur Seite.
1: Und die Waldbrandgefahr in Tirol bleibt hoch. Davor warnt heute das Land Tirol. Punktuelle heftige Niederschläge bringen nicht die gewünschte Entspannung. Jetzt appelliert das Land an die Bevölkerung und die Gäste. Man solle derzeit besonders vorsichtig sein, im Wald nicht rauchen und kein Feuer entzünden. Auch bei Feuerwerken und Co. sei Vorsicht geboten. Wer Rauch oder einen Brand bemerkt, solle unverzüglich die Feuerwehr alarmieren. Und mit diesen Infos jetzt zum Mittagsverkehr. Philipp.
0: Danke, David. 12.32 Uhr. Schöne Mittagspause und wir schauen da gleich wieder ins Außerfern auf der B179 der Fernbaustraße. Da staut es weiterhin in Fahrtrichtung Reute bei Nassereit. Da verlieren Sie momentan eine Viertelstunde und in Fahrtrichtung Nassereit, so von Reute weg staut, da müssen Sie 10 Minuten mehr einplanen. Und es wird gearbeitet auf der B178, der Loferer Straße, die Unterflurtrasse Schäffer am Wilden Kaiser ist daher gesperrt in beide Fahrtrichtungen und eine Umleitung ist vor Ort eingerichtet. Es dauert halt also ein bisschen länger, Sie müssen ein paar Minuten mehr einplanen. Gute Fahrt.
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0: Vicky Lernroß in der Mittagspause hier auf Radio 1 Tirol am heutigen Montag. Wir schauen ins Außerfern. Die Außerfernbahn, die bringt zuletzt ein bisschen gemischte Gefühle. Einerseits haben sich die Ausfallstage kürzlich halbiert. Andererseits sollte die Strecke ab 28. August gesperrt werden. Letzteres fällt jetzt aber ins Wasser. Die Strecke bleibt offen, weiß Christoph Gassermeier von den österreichischen Bundesbahnen.
1: Ja, die ursprüngliche Planung war die, dass wir vom 28. August bis zum 7. September die Strecke im Außerfern komplett sperren für Instandhaltungsarbeiten. Das war der ursprüngliche Plan, aber wir haben jetzt durch Umplanungen und Optimierungen es geschafft, dass wir diese Streckensperre nicht mehr benötigen.
2: Das sei eine gute Nachricht für alle Bahnfahrerinnen und Bahnfahrer.
1: Wir werden jetzt die notwendigen Instandhaltungsarbeiten, Inspektionen, Wartungsmaßnahmen und kleinere Erneuerungen in Arbeitspaketen zusammenfassen, in gut abgestimmten Arbeitspaketen. Und wir werden sie teilweise eben gemeinsam abwickeln in kürzeren Sperren an einem bestimmten Tag.
2: Dann soll außerhalb der Hauptverkehrszeiten die Strecke gesperrt werden. Hierfür wird ein Schienenersatzverkehr eingerichtet. Andere Arbeiten können auch während des Regelbetriebs durchgeführt werden. Generell ist trotz der obsoleten Sperre mit längeren Reisezeiten zu rechnen.
1: Da muss man auch längere Reisezeiten einplanen. Wir werden das auch immer früh genug bekannt geben, damit man sich darauf einstellen kann und auch mitunter eine frühere Verbindung wählen kann. Und was ganz wichtig ist, wir werden das immer außerhalb auch der Hauptverkehrszeiten machen. Also für die Pendlerinnen und Pendler stehen die Züge zur Verfügung.
2: Ein weiteres Problem bei der Außerfernbahn sind die Taktungen. Verbesserungspotenzial gibt es vor allem bei den Tagesrandverbindungen. Aktuell verlässt der letzte Zug in Fahrtrichtung Reutte den Innsbrucker Hauptbahnhof um 18.38 Uhr.
1: Ja, das Land bzw. der Verkehrsverbund haben ja schon angekündigt, dass der Takt auf der Außerfernbahn ausgebaut wird, dass also auch die Zeiten ausgebaut werden, am Abend länger die Möglichkeit besteht, auch von und nach Innsbruck zu kommen.
2: Dann soll etwa der letzte Zug ab Innsbruck in Fahrtrichtung Reutte um ca. 21.40 Uhr starten. Auch weitere Baustellen in Tirol stehen bereits vor der Tür. Ab 15. August gibt es zwischen Wörgl Hauptbahnhof und Saalfelden wegen Bauarbeiten geänderte Fahrzeiten. Ab 4. September trifft es Pendlerinnen und Pendler zwischen Kitzbühel und Wörgl Hauptbahnhof. Und Anfang Oktober sind etwa Arbeiten an der Strecke nach Mittenwald geplant. David Hotzer, Radio U1 Tirol.
0: Danke David. Und wenn es irgendwo Verzögerungen gibt oder Verspätungen, Sie erfahren es natürlich auch bei uns. Wir haben alles ein bisschen im Auge. Und jetzt schon eine Mittagspause. Mahlzeit.

0: Wenn die Musik passt in der Mittagspause, dann schmeckt es gleich um ein paar Prozent besser. Und dafür sagen wir hier AV1, schönen Montag. Und gleich geht's weiter bei uns mit den Selbergbuben. Und davor noch Musik von Ella Endlich.
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0: Beide Titel gleich bei uns in voller Länge. Mahlzeit.
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1: Mit Conny Diebald. Die Sonnenfinsternis am Mittwoch ist für viele das astronomische Ereignis in diesem Jahr. In Spanien etwa, wo die totale Sonnenfinsternis zu sehen sein wird, sind die Hotels und Ferienwohnungen in vielen Regionen ausgebucht. Auf Mallorca wird sogar das Militär die Polizei unterstützen, vor allem an Orten, an denen die Sonnenfinsternis besonders gut zu sehen ist. Bei uns in Österreich wird eine partielle, also eine teilweise Sonnenfinsternis zu sehen sein. Wann, sagt uns Matthias Pfragner vom Steirischen Astronomenverein?
2: Beginnend ungefähr 2 Stunden vor Sonnenuntergang kann man sich dann einrichten und die Stunde vor Sonnenuntergang ist dann die Zeit, wo die Sonne in Österreich am deutlichsten abgedeckt wird.
1: Für Sonnenfinsternis schauen unbedingt eine spezielle Sonnenfinsternisbrille aufsetzen und auch beim Fotomachen aufpassen, denn ohne Solarfilter kann die Sonne den Bildsensor am Smartphone kaputt machen. Rekordschäden in der Landwirtschaft haben Hitze und Trockenheit angerichtet. Bisher liegt der Schaden bei 1 Milliarde Euro. Das ist so viel wie noch nie. Betroffen sind Betriebe in ganz Österreich und da besonders Grünland sowie Mais, Kartoffeln, Zuckerrüben, Kürbisse und Soja, regional auch Getreide. Der Ertragsausfall bei Grünland liegt bei 45%. Bei den anderen Kulturen gibt es ein Viertel weniger Ertrag. Ungarn fährt sein einziges Atomkraftwerk wieder hoch, weil der Pegel der Donau nach den Regenfällen am Wochenende wieder gestiegen ist. Die Turbinen sollen bereits am Abend wieder Strom erzeugen. Derzeit läuft das Kraftwerk mit etwa 10% Kapazität. Normalerweise produziert das AKW die Hälfte des ungarischen Stroms. Die Kritiker von FIFA-Boss Gianni Infantino machen weiter Druck. Die Dachverbände von Europa, Asien, Nord- und Mittelamerika sowie der Karibik werfen Infantino in einem offenen Brief Täuschung und einen Vertrauensbruch vor, wegen seiner Pläne, Teile der Fußball-WM zu verkaufen. Nach wie vor fordern die UEFA und die anderen Dachverbände einen Neuanfang an der Spitze des Fußball-Weltverbands.
3: Wir haben es kurz nach 13 Uhr und schauen auf die Straßen bei uns in Tirol, der U1-Verkehrsüberblick. Da hat sich alles vom Vormittag ein wenig beruhigt. Ein Problem gibt's noch im Unterland, da wird gearbeitet. Auf der B178 der Lofacher Straße, die Unterflurtrasse Schäffau ist gesperrt in beide Fahrtrichtungen. Eine Umleitung ist eingerichtet, führt aber immer wieder mal kurz zu Wartezeiten. Ich wünsche eine gute und sichere Fahrt. Wir schauen zum Wetter. Knappe 28 Grad momentan in Erwald oder auch bei Ihnen in Landeck. Dann sind es 25 in Lienz und 24 momentan in Seefeld. Der Montag heute bringt uns auch am Nachmittag einen Mix aus Sonne, Wolken und Regen. Vor allem Letzteres wird am Nachmittag mehr. Die Wolken werden dichter und bringen immer wieder dann Regenschauer und auch Gewitter mit. Die können teils und lokal auch heute immer wieder mal kräftig ausfallen. Es wird aber auch heiß. 28 bis 33 Grad sind heute die Höchstwerte. Der Ausblick für die nächsten Tage überwiegend sonnig, teils hochsommerlich. Die Höchstwerte liegen auch in den nächsten Tagen immer über der 30-Grad-Marke und es wird zum Wochenende hin sogar noch heißer. Untertags ein Mix aus Sonne und Wolken, morgen noch mit Regenschauern und Gewittern. Die werden dann im Laufe der Woche aber weniger.
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3: 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Küss mich. So lautet der neue Titel von den Lausern. Gibt's gleich bei uns hier im Musikexpress. Philipp Wachter wünscht da ganz viel Spaß und ich darf das Studio übergeben. Noch ein bisschen putzen, dass es sauber ist für Kollegin Christine Treiner, die ist ab 14 Uhr zur Stelle, begleitet sie durch den Nachmittag und Abend. Und auch bei ihr gibt's natürlich am Nachmittag sehr, sehr spannende Themen. Und wir freuen uns natürlich sehr, wenn Sie auch mit dabei sind zum Nachmittag. Und da hören Sie unter anderem was Neues aus der Tiroler Mundart. Wir machen einen Abstecher nach Fritzens zur Kläranlage und schauen einmal, was da so passiert. Es gibt was Neues vom Alpenzoo und. Unbedingt mit dabei sein. Ich wünsche einen wunderschönen Montag und wir hören und sehen uns vielleicht morgen in Wehr beim Battlefield, wo wir gemeinsam wieder unterwegs sind im Sommer. Schönen Montag.

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1: Es ist 13.30 Uhr, im Studio ist David Hotter, schönen Nachmittag. Ein schwerer Verkehrsunfall hat sich am späten Samstagabend im Zillertal ereignet. Ein 17-Jähriger ist in Schwendau in einer leichten Linkskurve rechts von der Fahrbahn abgekommen und hat eine Gehsteigkante touchiert. Dadurch ist das Motorfahrrad zu Sturz gekommen und rund 25 Meter entlang des Gehsteigs geschlittert. Der Lenker sowie eine 15-jährige Mitfahrerin sind in ein angrenzendes Feld geschleudert worden, wodurch der 17-Jährige regungslos am Boden liegen geblieben ist. Eine zufällig passierende Zeugin hat die Rettungskette in Gang gesetzt. Der Lenker ist vom Notarzt und von Rettungskräften erst versorgt und mit lebensbedrohlichen Verletzungen in die Klinik Innsbruck transportiert worden. Die Mitfahrerin ist mit Verletzungen unbestimmten Grades ins Krankenhaus Schwarz gebracht worden. Die beiden Jugendlichen waren ohne Helm unterwegs. Vor rund 2 Wochen hat die Stadt Innsbruck eine Statistik veröffentlicht, nach der in der Landeshauptstadt 175 Menschen auf der Straße übernachten. Für manche war die Zahl überraschend hoch, nicht aber für die Sozialarbeiterinnen und Sozialarbeiter, die Tag für Tag mit den Obdachlosen zu tun haben. Die Tiroler Sozialen Dienste, TSD, betreiben in Innsbruck unter anderem die Notschlafstelle am Schusterbergweg. Der Geschäftsführer der TSD, Florian Stolz, sagt, dass mehr Betten in den Notschlafstellen das Problem gar nicht lösen würden.
2: Also das Angebot ist durchaus da, für die Personen Plätze in Anspruch zu nehmen, aber nicht alle von denen wollen das. Also wir sind im Sommer vor allem jetzt überhaupt nicht ausgelastet. Also wir haben im Moment 50 bis 60 Personen bei uns in der Notschlafstelle am Schusterbergweg und könnten aber 99 unterbringen. Das heißt, aus unserer Sicht ist es jetzt nicht unbedingt notwendig, mehr Notschlafstellenplätze zu schaffen.
1: Stattdessen müsse der Fokus darauf liegen, die Wohnungslosen wieder in geregelte Wohnverhältnisse zu bringen. Dann würde auch der Bedarf an Notunterkünften sinken, so Florian Stolz. Und es war gestern ein bitterer Abend für die Raiders Tirol. Sie haben gegen die Paris Musketeers mit 12:33 verloren. Damit gibt es für die Footballer keinen Platz in den Playoffs. Gegen die Franzosen sind die Innsbrucker von Beginn an in Rückstand gelegen. Sie beenden die Saison damit auf Rang 5. Für alle Footballfans gibt es aber trotzdem gute Nachrichten. Das Finale der European Football Alliance findet am 29. August wieder in Innsbruck im Tivoli-Stadion statt.
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1: Mit Conny Diebald. Seit 1. Mai gilt für alle unter 16 Jahren eine Helmpflicht, wenn sie mit einem E-Scooter unterwegs sind. Verkehrsminister Hanke hat nun angedeutet, die Regeln eventuell zu verschärfen und die Helmpflicht bis 18 Jahre auszuweiten. Paris etwa hat am Wochenende eine Helmpflicht für alle am E-Scooter eingeführt. Wir haben uns in Graz umgehört, was die Menschen davon halten.
2: Also ich würde das schon sehr, sehr begrüßen.
3: Halte ich für eine sehr gute Idee. Also ich finde das extrem wichtig, weil die schon sehr gefährlich sein können.
4: Ja, um das eigene Leben zu schützen.
5: Würde ich nicht schlecht finden, weil die sind immer recht flott unterwegs und mir wundert sich, dass nicht öfter was passiert.
6: Ich habe 13-jährige Tochter, die fährt sowieso immer mit Helm. Ist aber auch für die Erwachsenen, glaube ich, ganz, ganz wichtig, ja.
1: Eine Schwerpunktaktion in Graz vor wenigen Tagen hat gezeigt, dass nach wie vor viele E-Scooter statt der erlaubten 25 km/h deutlich schneller fahren. Betrunken und mit 3 Kindern im Auto ist gestern ein Paar im Salzburger Pinzgau unterwegs gewesen. Die Polizei wollte den Autofahrer aufhalten, der ist aber aufs Gas gestiegen. Als die Beamten das Fahrzeug dann stoppen konnten, ist plötzlich die Frau am Steuer gesessen. Sie hatte mehr als 1,6 Promille, der Mann mehr als 2. Auf der Rückbank sind 3 Kinder zwischen 2 und 11 Jahren gesessen. Viele fiebern schon der Sonnenfinsternis am Mittwoch entgegen. Bis zu 90% der Sonne werden da bei uns in Österreich verdunkelt sein, wenn sich der Mond vor die Sonne schiebt. Zu sehen ist das ab ca. 19.20 Uhr. Die größte Verdunkelung gibt's dann kurz vor Sonnenuntergang nach 20 Uhr. Am besten sieht man sie, wenn der Blick nach Westen möglichst frei ist. Dabei sollte man unbedingt eine spezielle Sonnenfinsternisbrille aufsetzen. Polen will seine Bürger künftig per SMS informieren, wenn Kampfjets aufsteigen, um etwa Drohnen oder Raketen abzufangen. Anlass dafür ist der Absturz einer russischen Rakete im Osten Polens Ende Juli. Verletzt wurde damals niemand, aber die Bewohnerinnen und Bewohner hatten danach die Regierung kritisiert, dass sie nicht gewusst haben, warum die Sirenen geheult haben.
7: 14:02 Uhr. Schönen Nachmittag hier bei uns auf Radio 1 Tirol. Wir schauen für Sie auf die Tiroler Straßen. B179 Fernpassstraße Richtung Nassereit. Bei Reute brauchen Sie derzeit 30 Minuten länger. Und B178 die Loferer Straße, die Unterflurtrasse dort bei Schäffau, ist heute bis 17.30 Uhr wegen Wartungsarbeiten gesperrt. Sie werden dort umgeleitet. Sonst läuft's gut auf den Tiroler Straßen. Kommen Sie gut an Ihr Ziel.
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7: Eincremen nicht vergessen. Das ist wohl das Wichtigste für heute am Nachmittag. Die Sonne, die knallt so richtig runter heute wieder. Zwischen 28 und 34 Grad gehen sich wieder aus. In Zams zum Beispiel messen wir aktuell 29 Grad. 28 sind es jeweils in Schwarz- und Elbigenalb und 27 Grad derzeit bei Ihnen in Elmau. Gegen Abend sind heute wieder ein paar Gewitter und Regenschauer mit dabei. Ab Mitternacht lockert es aber wieder auf und morgen am Dienstag geht es wieder sonnig und sommerlich weiter. Es bleibt morgen trocken, eben sonnig und heiß bei 26 bis 32 Grad.
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7: Und ich hoffe, Sie sind gut reingestartet in diese neue Woche. Wenn nicht, dann haben wir jetzt genau das Richtige für Sie, weil in unserem heutigen Mundartgedicht von der lieben Galinde Stubenbeck, da geht es heute darum, wie man sich wieder aufrappelt, wenn das Leben wohl nicht so will, wie man selber will. Ein Gedicht mit ganz viel Herz, das Leben ist ein Kreuz, gibt's gleich hier bei uns. Und ich versorge Sie natürlich in der Zwischenzeit mit ganz viel Musik, die hilft uns auch oft einmal, die Stimmung wieder aufzuhellen. Vor allem Sie, weiß wie das geht. Meli Stein, schicken wir jetzt zu Ihnen mit Smile. Ich bin heute Frau.

0: Sillertalbauer heute am Montagnachmittag. So, und jetzt einmal ein kleiner Moment zum Durchatmen. Mal Stift, Werkzeug oder die Maus auf die Seite legen, zurücklehnen und einfach zuhören. Unser Mundartgedicht der Woche.
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2: Grüß euch, liebe U1-Hörer. Ich bin Igaline Stumbe, aus Landeck, und es hört jetzt eine kleine Geschichte von mir. 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
2: Genau so und nicht anders. Liebe Gerlinde, vielen Dank für die kleine Erinnerung. Einfach wieder mal ein bisschen besinnen, was wir eigentlich alles haben, wie gut es uns eigentlich geht und wie schön es bei uns ist. Ja, die passende Musik dazu und der Start in die neue Woche ist perfekt. Jetzt für Sie der italienische Klassiker zum Mitsingen, ganz laut aufdrehen und fühlen. Sarà perché ti amo. Und damit schönen Nachmittag hier bei uns auf U1.

0: Wir begleiten Sie durch den Nachmittag mit ganz viel Musik und den neuesten Infos. Wie es ist, kein Trinkwasser aus der Leitung zu haben, damit müssen sich aktuell die Zirlerinnen und Zirler auseinandersetzen. Das Wasser muss weiterhin vor dem Trinken und Verwenden abgekocht werden. Warum, wie die Lage ist und wann wieder mit Trinkwasser aus der Leitung zu rechnen ist, unter anderem das hat Fabian Strickner für uns in den Tirol-Nachrichten um 14.30 Uhr hier vor 1 in 10 Minuten.
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0: aktuelle Musik von Simone und Charlie Brunner hier bei uns auf Radio U1 Tirol in der Tiroler Zeitgleiche Zeit hier bei uns mit Musik. Joy und Matthias Reim sind unter anderem mit dabei. Jetzt um 14.30 Uhr das Neueste aus unserem Land, die Tirol-Nachrichten mit Fabian Strickner.
1: Und ich wünsche einen schönen Nachmittag.
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1: Die Waldbrandgefahr bleibt in Tirol weiterhin hoch. In den letzten Tagen hat es zwar immer wieder geregnet, das habe laut Land Tirol aber nach wie vor zu keiner wesentlichen Entspannung der Lage geführt. Wie trocken Wälder und Böden derzeit sind, zeigen auch mehrere Waldbrände der vergangenen Wochen, die vor allem nach Blitzschlägen entstanden sind. Tirols Landesfeuerwehrkommandant Jakob Unterlatstätter sagt:
3: Die Waldbrandgefahr ist natürlich nach wie vor sehr groß, sage ich jetzt einmal. Er sagt ja für die nächsten Tage auch wieder eine Hitzeperiode mit über 30 Grad und das erschwert natürlich die ganze Sache wieder bei uns. Man hat es jetzt gesehen bei den letzten Bränden, wo mehr oder weniger auch wieder durch Blitzschläge und das ist natürlich auch wieder in sehr unwegsamen Gelände, wo man schwer hinkommt.
1: Statistisch werden allerdings bundesweit 8 von 10 Waldbränden von Menschen verursacht. Aufgrund der weiterhin angespannten Lage verweist das Land heute deshalb einmal mehr auf die strengen Regeln für das Feuermachen im Wald. In den Ferien auf die Kinder schauen, das stellt für viele Eltern oft eine große Herausforderung dar. Immerhin haben die meisten nur 5 Wochen Urlaub, allein die Sommerferien dauern aber 9 Wochen. Besonders problematisch sei die Situation für Eltern von behinderten Kindern. Nur ein Teil dieser Kinder könne in der üblichen Ferienbetreuung integriert werden, sagt Christiane Götz vom Landeselternverband.
4: Aber alles, was mehr ist, braucht sehr viel Stützkräfte, braucht sehr viel Fachpersonal und da mangelt es an allen Ecken und Enden. Die Eltern machen einen Riesenspagat und fahren viele Kilometer, weil es im allem schwieriger wird. Also die Meldungen werden mehr. Es wird immer schwieriger, einen geeigneten Platz für sein eigenes Kind zu finden.
1: Es brauche deshalb mehr Geld für mehr speziell geschultes Betreuungspersonal, damit auch Kinder mit Behinderung eine gute Ferienzeit verbringen und die Eltern ihrem Beruf nachgehen können, wie es heißt. Und jene 7 Aktivistinnen, die heuer im Mai beim Alpenregionstreffen in Innsbruck als Schützinnen verkleidet waren und eine Protestaktion veranstaltet haben, müssen jetzt doch keine Geldstrafe bezahlen. Weil die Aktion nicht angemeldet war, haben sie von der Bezirkshauptmannschaft Innsbruck zunächst Strafbescheide in der Höhe von je 100 Euro erhalten. Dagegen sind die Frauen vorgegangen und haben jetzt Recht bekommen. In der Begründung der Behörde heißt es, dass die Frauen ihr Recht der Versammlungsfreiheit in Anspruch genommen und die eigentliche Veranstaltung nicht blockiert hätten. Die Aktion sei deshalb zulässig gewesen. Und jetzt sind wir wieder bei Christine Trainer.
0: Vielen Dank, Fabian Strickner. 2:30 jetzt zum U1-Verkehrsservice. B179 Fernpassstraße. Da gibt es weiterhin Stau bei Reute in Fahrtrichtung Nassereit vor allem. Da dauert es 40 Minuten mittlerweile länger. Und weiterhin und noch bis 17.30 Uhr heute gesperrt ist die Unterflurtrasse bei Schäffau auf der B178 der Loferer Straße. Wegen Wartungsarbeiten eine Umleitung ist für Sie eingerichtet. Gute Fahrt wünscht man.
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0: Titel, der um 1 in der Früh im Zeltfest lauthals mitgegrölt wird. Vermutlich auch am letzten Wochenende wieder. Der ein oder andere hat vielleicht heute noch genug davon. Aber das nächste Wochenende kommt bestimmt und da steht auch schon wieder einiges am Programm.
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0: Und zwar am kommenden Samstag findet das Waldfest der Freiwilligen Feuerwehr Ötz am Fußballplatz Ötz-Haidach statt. Beginn ist um 12 Uhr mit einem Kinderprogramm. Ab 19.30 Uhr gibt es den Einmarsch der Musikkapelle Ötz und einem anschließenden Konzert und anschließend dann Unterhaltung mit der Gruppe Sonnendance. Ebenfalls nächstes Wochenende findet statt der Milser Kirchtag für den guten Zweck. Freitag, Beginn um 14 Uhr. Mit dabei sind die Eschenauer Tanzelmusi, Schnopsidee, die Lungauer und viele, viele mehr. Am Samstag dann Beginn um 10.30 Uhr mit die Degernseer Tanzelmusi, die Hallgrafenmusikanten, der Wüderer Musi und noch viel mehr. Moderation, die übernimmt Conny Bürgler und alle näheren Infos, die gibt's unter www.milser-kirchtag.at.
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0: Einiges also wieder los. Wir sind am Samstag dann wieder am Start mit unserem U1 Frühshoppen und zwar beim Blumenkorso in Kirchberg mit vor allem wieder ganz, ganz viel Musik vor Ort. Mit dabei ist unter anderem die nächste, ne? Bei uns in der Playlist und zwar Z pur, die Zillertaler Musikanten und die schicken wir jetzt zu Ihnen. Schönen Nachmittag.

0: so weiter. Aber wer bei der Musik von Sammino Rossi keine gute Laune bekommt, wissen wir auch nicht weiter. Gleich geht's hier bei uns weiter mit Petra Frey. An der nehmen wir uns ein Beispiel. Für die ist Aufgeben nämlich keine Option. Ich wage es nochmal mit dir. Ich wage es nochmal. Musik aus Tirol von der Wartenerin Petra Frey gibt's gleich ausgespielt hier bei uns auf Radio U1 Tirol. 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

Sie trägt lila, hat lange Locken und immer ein Mikrofon mit dabei. Wer steckt dahinter? Es ist nicht Petra Frey, so viel können wir sagen, aber eine der größten Stimmen der Popgeschichte bekommt jetzt ein ganz besonderes Comeback. Was und vor allem wer da dahinter steckt, gleich in den Weltnachrichten, nach Don Gibson und Oh Lonesome Me hier vor 1.

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1: Mit Conny Diebald. 1 Milliarde Euro Schaden haben Hitze und Trockenheit heuer schon in der heimischen Landwirtschaft angerichtet, so die aktuellen Zahlen der österreichischen Hagelversicherung. Die Schadensbilanz soll als Grundlage für ein Hilfspaket für die Bauern dienen, an dem die Regierung arbeitet. Landwirtschaftsminister Totschnig hat dazu heute zu einem runden Tisch geladen. Martina Steidl.
2: Gemeinsam mit Vertretern aus Landwirtschaft und Wissenschaft berät Totschnig, in welchem Ausmaß den Bauern geholfen werden kann. Grundsätzlich kommt nur eine Unterstützung in Frage, die sich im Rahmen des Budgets bewegt, heißt es dazu aus dem Finanzministerium, das nun auf konkrete Vorschläge aus dem Landwirtschaftsministerium wartet. Klar ist, eine Koste-es-was-es-wolle-Politik wird es aus guten Gründen nicht geben. Notwendig seien jedenfalls nachhaltige und langfristige Lösungen für den Klimaschutz.
1: Die Neos fordern angesichts der Dürreschäden einen schnelleren Fortschritt beim Klima- und Bodenschutz. Außerdem müssten Landwirte genauer darüber informiert werden, wie sich Klima- und Wasserverfügbarkeit in ihrer Region entwickeln, damit sie langfristig planen können. Erste Bank und zahlreiche Sparkassen zahlen unzulässige Kreditgebühren zurück nach einer Einigung zwischen Arbeiterkammer und der Bank. Das gilt für Konsum- und Wohnkredite, bei denen Bearbeitungsgebühren von mindestens 0,5% der Kreditsumme bezahlt wurden. Rückerstattet wird das Geld für Kredite aus den vergangenen 30 Jahren, auch wenn diese schon abbezahlt sind. Ein entsprechendes Online-Formular steht bis Ende Juli nächsten Jahres zur Verfügung. Seit 1. Mai gilt für alle unter 16 Jahren eine Helmpflicht, wenn sie mit einem E-Scooter unterwegs sind. Verkehrsminister Hanke hat nun angedeutet, die Regeln zu verschärfen, die Helmpflicht eventuell bis 18 Jahre auszuweiten. Paris etwa hat am Wochenende eine Helmpflicht für alle am E-Scooter eingeführt. Schwerpunktaktionen in den vergangenen Wochen haben außerdem gezeigt, dass viele E-Scooter-Fahrer statt der erlaubten 25 km/h deutlich schneller fahren. 14 Jahre nach ihrem Tod gibt es Pop-Ikone Whitney Houston jetzt als Barbie. Die neue Barbie hat lange Locken, trägt ein lilafarbenes Kleid und bunte Perlenohrringe. Zur Ausstattung zählt außerdem ein Mikrofon. Der Hersteller will mit der neuen Barbie das außergewöhnliche Vermächtnis einer der einflussreichsten Künstlerinnen der Musikgeschichte würdigen, wie es heißt.
3: Es ist also Whitney Houston. Dürfen sich die Kleinen unter uns freuen. Wir schauen weiter auf die Tiroler Straßen. Der U1-Verkehrsservice B179 Straße, da gibt es weiterhin Stau bei Reuter in Fahrtrichtung Nassereith. Da brauchen Sie derzeit 20 Minuten länger. Sonst läuft es aber gut. Bei uns in Tirol, wenn Ihnen was auffallen sollte, Stau oder gerne auch Blitzer, melden Sie es uns gerne unter 052 42 61 0 30 30. Vielen Dank und gute Fahrt. Mit einem angenehmen Mix aus Sonne und Wolken geht's durch den Nachmittag heute. Die Wolken spenden zumindest ein bisschen an Schatten zeitweise. Es ist nämlich sehr, sehr heiß wieder. Zwischen 28 und 32 Grad Messmer. 30 Grad hat's aktuell in Schwoich, 31 Grad Messmer in Stams und 29 Grad bei Ihnen in Wens. Am Abend gibt's dann ein bisschen Abkühlung. Da regnet's und gewittert's wieder verbreitet in Tirol, aber nur bis Mitternacht. Danach ist es wieder trocken, so wie auch morgen am Dienstag. Der nächste Sommertag bei uns in Tirol mit viel Sonne. Es wird ähnlich heiß wie heute und bleibt den Tag über trocken.
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3: Was passiert eigentlich mit dem ganzen Wasser, das bei uns jeden Tag im Abfluss verschwindet? Rein ins Waschbecken, runter mit der Spülung und weg ist es. Aber ganz so einfach ist es natürlich nicht. Gerade in Sölden sieht man derzeit, was passiert, wenn eine Kläranlage beschädigt wird und das Abwasser plötzlich direkt in die Ache rinnt. Wir haben uns deshalb in Fritzens ein bisschen angeschaut, was in einer Kläranlage eigentlich so alles passiert und was da teilweise aus unserem Abwasser rausgefischt werden muss. Und eines sei schon mal verraten, es gibt gewisse Dinge, die haben im Klo wirklich überhaupt nichts verloren. Mehr dazu aber gleich hier bei uns, nach Musik vom Alpenland Sepp. Und jetzt schicken wir die Nockis zu Ihnen ins Büro, auf die Baustelle oder nach Hause, wo auch immer Sie gerade sind. Schönen Nachmittag.

0: vom Alpenland Sepp jetzt ein kleiner Abstecher ins Oberland. In Sölden rinnt im Moment das gesamte Abwasser in die Ötztaler Ache, weil die Kläranlage von einer Mure beschädigt worden ist. Keine sonderlich schöne Vorstellung. Wir haben uns in einer funktionierenden Kläranlage in Fritzens deshalb umgeschaut und wollten wissen, wie das Ganze eigentlich dort so läuft. Wenn man das Gelände betritt, könnte man meinen, es steigt einem gleich ein unangenehmer, starker Geruch in die Nase. Oder Felix?
1: Auch wenn es vielleicht gewöhnungsbedürftig ist, kann man nicht unbedingt sagen, dass es hier jetzt streng riechen würde. Oder um es mit den Worten von Markus Calegari, dem Geschäftsführer vom Abwasserverband Hall, zu sagen, es riecht zwar nicht wie in einem Blumenladen, aber man gewöhnt sich dran. Immerhin ist so eine Kläranlage ja ein essentieller Bestandteil unserer Infrastruktur.
2: Gleich wie die Trinkwasserversorgung, jeder braucht was zum Trinken. Jeder macht auch wieder Abwässer daraus und es ist umso wichtiger, wieder das so aufzureinigen, dass die Nächsten das wieder gut hernehmen können.
1: Das Abwasser aus 16 Gemeinden der Region Hallwattens kommt durch ein weit verzweigtes Kanalnetz hier zur Kläranlage. Dort wird es in mehreren Schritten gereinigt und das saubere Wasser, das rinnt wieder in den Inn.
2: Ganz Trinkwasserqualität schaffen wir noch nicht. Braucht es auch zurzeit nicht. Also wir schaffen einen Abbau von gut 80-90% von den Schadstoffen. Ist immer abhängig, welcher Parameter jetzt genau angeschaut wird. Aber die wesentlichen sind einfach Stickstoff und Kohlenstoff. Den holen wir raus.
1: Weil wir in Tirol das gereinigte Abwasser sowieso nicht trinken, ist eine höhere Reinheit auch nicht unbedingt notwendig. Was hingegen sehr wichtig ist, bevor das Wasser gereinigt werden kann, müssen erst einmal alle ungewollten Stoffe, wie zum Beispiel Hygieneartikel, entfernt werden.
2: Das ist bei uns ein sehr großes Problem. Draußen bei den Pumpstationen, dort gibt es dann Verzopfungen an den Pumpen. Die werden so hart mit der Zeit und verstopfen die Rohre, dann können wir einfach nicht mehr das Abwasser fördern. Schlussendlich wird es dann bei uns gesammelt und gärt dann in die Müllverbrennung. Die werden so hart mit der Zeit und verstopfen die Rohre, dann können wir einfach nicht mehr das Abwasser fördern. Schlussendlich wird es dann bei uns gesammelt und gärt dann in die Müllverbrennung.

eine Weile dauern, bis die Kläranlage wieder ganz normal läuft. Bis Ende dieser Woche soll aber zumindest eine Grobreinigung erfolgen, wie es von Seiten der Gemeinde heißt. Wir wünschen alles, alles Gute. In der Zwischenzeit gibt es jetzt bei uns Musik. Boney M. ist jetzt an der Reihe und damit wünschen wir schönen Montagnachmittag hier auf 1.

0: woher auch sonst die Punzkarte hier bei uns auf Radio U1 Tirol. Gleich geht's weiter mit die Lumpenmander und Josh und anschließend die Tirol-Nachrichten um 15.30 Uhr mit Fabian Stricknam.
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0: gut so. Die Lumpenmander. Flo und Beda hier bei uns auf Radio U1 Tirol. Wir machen gleich weiter mit Musik, begleiten Sie durch den Nachmittag, aber auch mit den neuesten Informationen. Und die gibt es jetzt direkt aus der Nachrichtenredaktion bei mir im Studio, Fabian Strickner.
1: Angenehmen Nachmittag.
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1: In der Gemeinde Zöll gibt es weiterhin keine Entwarnung für das Trinkwasser. Nach heftigen Unwettern ist die Bevölkerung, wie berichtet, seit letzter Woche Donnerstag dazu aufgerufen, das Trinkwasser vor dem Verzehr abzukochen. Es wird weiterhin mit Hochdruck nach der verschmutzten Quelle gesucht. Der Zöller Bürgermeister Thomas Öfner erklärt im U1-Interview.
3: Also tagesaktuell haben wir keine Analyseergebnisse, die uns einwandfreies Trinkwasser bestätigen und derzeit auf der Suche sind nach den Ursachen. Wir haben heute früh mehr als 2 Stunden mit Fachplaner und Analyseinstitut das Ganze durchbesprochen, haben eine starke Ausweitung der Probenentnahmestellen beschlossen, haben gleichzeitig auch mittelfristig beraten und beschlossen, welche Maßnahmen gesetzt werden können. Da geht es um Thematiken wie allenfalls Installation einer UV-Anlage und so weiter.
1: Morgen um 14 Uhr am Nachmittag sollen die dann vorliegenden Analyseergebnisse mit den Fachplanern und Beratern besprochen werden. Bis dorthin bleibt der Appell, das Trinkwasser vor dem Verzehr abzukochen, weiterhin aufrecht. Mehr als 100.000 Euro hat ein 67-Jähriger aus dem Bezirk Imst jetzt im Rahmen eines Anlagebetrugs verloren. Nachdem der Mann in einer WhatsApp-Gruppe über vermeintliche Investitionsmöglichkeiten aufmerksam gemacht und zum Installieren einer App aufgefordert worden ist, hat er einen niedrigen 6-stelligen Eurobetrag auf ausländische Konten überwiesen. Erst durch einen Angehörigen ist der 67-Jährige darauf aufmerksam gemacht worden, dass er Opfer eines Betrugs geworden ist und hat anschließend Anzeige erstattet. Und die Zukunft der Kletterhalle in Wörgl bleibt weiter offen. Seit der Insolvenz im Februar ist die Halle geschlossen. Mehrere mögliche Betreiber sind inzwischen wegen des wirtschaftlichen Risikos abgesprungen. Besonders betroffen sind die 13 Sportlerinnen und Sportler der Kinder- und Jugendwettkampfgruppe mit dem Namen Sky Climbers. Sie trainieren derzeit in anderen Hallen in Tirol. Weil das auf Dauer aber keine Lösung sein kann, erklärt Trainer Christoph Jungmann vom Alpenverein Sektion Wörgl.
4: Haben wir jetzt einfach leider die Entscheidung getroffen, dass wir mit Jahresende das Training von der Wettkampfklettergruppe in Wörgl einstellen werden müssen, weil das organisatorisch einfach dauerhaft nicht möglich ist. Wir haben zwar ein relativ großes Trainerteam, die wirklich alle super motiviert sind, aber wir sind alle berufstätig oder im besten Fall Studenten, wir haben eigene Familien etc. Das funktioniert einfach auf Dauer leider nicht.
1: Die Nachwuchskletterer müssten sich dann anderen Vereinen in der Umgebung anschließen, um weitermachen zu können. Auch Hobby- und Anfängerkurse müssen weiterhin ausweichen.
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begleitet uns durch die Tiroler Zeit hier auf Radio U1 Tirol. Schön, dass Sie mit dabei sind. Kleine Wirbelwinde sind derzeit im Alpenzoo in Innsbruck unterwegs. Wenn Sie da vorbeikommen, die nächsten Tage oder vielleicht auch Wochen, heißt es für Sie unbedingt zu den europäischen Wildkatzen vorbeischauen. Da hat es nämlich kürzlich sehr, sehr süßen Nachwuchs gegeben. Gleich 3 kleine Kätzchen sind mittlerweile fast 6 Wochen alt und werden von Tag zu Tag immer neugieriger. Und ich glaube, man kann sich vorstellen, was das für die Mama bedeutet. Kaum hat sie eines im Blick, ist das nächste schon wieder auf Entdeckungstour. Die kleinen tapsen da durchs Gehege, erkunden neugierig ihre Umgebung und werden auch immer mutiger. Ist wirklich sehr, sehr süß zum Anschauen. Vielleicht haben Sie auch schon das ein oder andere Video angezeigt bekommen. Sie müssen aber ein bisschen Geduld und Glück haben, weil die 3, die verstecken sich zwischendurch gerne mal. Aber ein Versuch ist es wert. Wenn Sie vielleicht dort sind, unbedingt Ausschau halten. 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

0: Steffen Jürgens begleitet uns durch den Nachmittag und durch die Tiroler Zeit hier bei uns auf Radio U1 Tirol. Und gleich geht's weiter mit volle Power, Frauenpower hier bei uns. Tina Gabriel ist mit dabei. Sie weiß genau, was sie will. Gemeinsam mit der Monique.
1: Der totale Wahnsinn, ja du hast
0: Herzanziehungskraft. Gibt's gleich in voller Länge und ausgespielt hier bei uns auf Radio U1 Tirol. 10 vor 4 haben wir's. Schön, dass Sie dabei sind.
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1: Mit Conny Diebald. Eine Firma in Wien soll als Drehscheibe für verbotene Lieferungen nach Russland fungiert haben. Ein internationales Netzwerk soll damit die EU-Sanktionen gegen Russland umgangen haben, wie der Verfassungsschutz jetzt aufgedeckt hat. Die Infos hat Sophie Weinhandl.
2: Das Unternehmen in Wien ist gezielt dafür gegründet worden, um hochspezialisierte Industriegüter für die Rüstungsindustrie nach Russland zu liefern. Diese Güter wurden etwa verwendet, um Triebwerke für Marschflugkörper und Kampfjets sowie weitere militärische Ausrüstung herzustellen. Durch gefälschte Zertifikate wurden die Lieferwege über Drittstaaten nach Russland verschleiert. Schon vor einem Jahr hat es Hausdurchsuchungen gegeben. Dabei wurden mehrere Datenträger sichergestellt.
1: Der belarussische Geschäftsführer der Firma ist dann heuer im Mai festgenommen worden. Er sitzt in U-Haft. Nach dem Fund eines toten Neugeborenen im Burgenland sind die 5 Beschuldigten jetzt angeklagt worden. Der tote Säugling ist im Jänner am Grenzübergang Nickelsdorf entdeckt worden. Der 17-jährigen Mutter wird die Tötung eines Kindes bei der Geburt vorgeworfen, 4 weiteren Familienmitgliedern Beteiligung am Mord. Sie sollen unter anderem geholfen haben, Spuren zu beseitigen. Alle 5 sitzen in U-Haft. 1 Milliarde Euro Schaden haben Hitze und Trockenheit heuer schon in der heimischen Landwirtschaft angerichtet. Ein neuer trauriger Rekord. Landwirtschaftsminister Totschnig berät deshalb heute mit Vertretern aus Landwirtschaft und Wissenschaft, in welchem Ausmaß den Bauern geholfen werden kann. Im Finanzministerium sieht man aber wenig Spielraum für zusätzliche finanzielle Hilfe. Möglich seien aber finanzielle Umschichtungen innerhalb des Landwirtschaftsministeriums. In Italien hat wegen der anhaltenden Trockenheit der längste Fluss des Landes, der Po, so wenig Wasser wie schon lange nicht mehr. Das hat jetzt auch Folgen für die traditionelle Prozession zu Maria Himmelfahrt. Sie wurde abgesagt, weil der niedrige Wasserstand für die Boote zu gefährlich ist. Bei der Prozession am 15. August wird die Statue der Madonna per Boot auf dem Po zwischen den Städten Cremona und Brancere transportiert.
3: Weiter zum U1-Verkehrsservice, 2 Minuten nach 16 Uhr. Gute Nachrichten haben wir. L206 Itterstraße bei Hopfgarten. Nach einem Unfall ist die Straße gesperrt worden. Die Sperre ist jetzt wieder aufgehoben. Sie kommen also ohne Probleme voran. Auch sonst in Tirol schaut's gut aus. Wenn Ihnen was auffällt, 052 42 61 0 30 30 die Nummer. Vielen Dank und gute Fahrt. Gerade fein die kleine Abschattung, wenn die Wolken vorbeischauen. Sonne und Wolken, mit denen abwechselnd geht's durch den heutigen Nachmittag. Es ist weiterhin heiß bei uns in Tirol. Bis zu 32 Grad gehen sich in Summe aus. 29 messen wir aktuell jeweils in Hochfilzen und in Umhausen. 27 Grad hat es in Seefeld und 31 Grad in Meierhofen. Noch ist es trocken. Am Abend gibt es aber eine kleine Abkühlung in Form von Regen und Gewittern. Die dauern etwa bis Mitternacht an. Danach und vor allem dann morgen am Dienstag ist es dann wieder trocken. Der nächste heiße Sommertag steht uns dann bevor mit viel Sonne und Höchstwerten zwischen 26 bis 32 Grad wieder. Morgen bleibt es dann auch am Abend trocken.
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3: Was ist eigentlich das stärkste Tier der Welt? Wenn man die Körpergröße mit einrechnet, ist die Antwort ziemlich klar, wissen auch vermutlich einige von Ihnen. Es ist die Ameise. Bis zum 100-fachen von ihrem eigenen Gewicht können die kleinen Krabbler tragen. Zum Vergleich, wir Menschen nur circa das 2,5-fache. Blöd ist nur, wenn diese kleinen Kraftpakete plötzlich bei uns zu Hause einziehen. Und dann wird es auch schnell lästig. Genau dieses Problem hat die Waltraut. Sie wird ihre Ameisen in der Wohnung einfach nicht los. Deshalb hat sie sich bei unserem U1 Saubercheck gemeldet. Was unser Experte gegen die kleinen Eindringlinge empfiehlt, das hören wir gleich hier bei uns. Los geht's jetzt aber mit Musik, und zwar die neue von den Hollerstauden. Gibt's jetzt für Sie und Ihren Nachmittag.

0: La Piazza Grande. Hier bei uns auf Radio 1 Tirol am Montagnachmittag. Das ist Radio U1 Tirol. Sie sind klein und irgendwie auch süß. In der Wohnung will man sie aber nicht haben. Die Rede ist von Ameisen und um die geht's jetzt bei uns.
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0: Na, die Waltraud, die hat leider mit diesem Problem Ameisen in der Wohnung zu kämpfen und sie schreibt uns, dass sie von März bis Juni Fliegende daheim hat. Zweimal ist schon ein Kammerjäger da gewesen, es ist aber dennoch jedes Jahr dasselbe. Sie schreibt uns, sie ist für jeden Rat, den sie bekommt, dankbar. Deshalb sind wir auf der Sache auf den Grund gegangen, sozusagen gemeinsam mit unserem Experten, Schädlingsbekämpfer Alexander Meyer.
2: Liebe Frau Waltraud, Ihre Anfrage wegen den Ameisen. Also mal kurze Erklärung dazu. Fliegende Ameisen sind jetzt keine eigene Ameisenart oder sonst was, das muss man gleich dazu sagen. Dabei handelt es sich einfach um die geschlechtsreifen Männchen und Jungköniginnen, die sogenannten Hochzeitsflug ausschwärmen. Nach der Begattung werfen Jungköniginnen ihre Flügel ab und gründen einfach ein neues Nest. Wenn dieses Phänomen jedes Jahr in der Wohnung auftritt, befindet sich meist in hoher Wahrscheinlichkeit ein Ameisennest im oder direkt ums Gebäude. Ameisen benötigen für ihre Nester häufig feuchte Bereiche, weshalb es sinnvoll ist, dass sie Gebäude auch auf mögliche Feuchtigkeitsquellen zu überprüfen. Eine dauerhafte Bekämpfung ist nur dann möglich, wenn das Nest gefunden und gezielt behandelt wird. Je nach Situation kommen verschiedene Verfahren in Frage, beispielsweise Gelköder, Sprühbehandlung oder Vernebelungen zum Beispiel. Gerade bei fliegenden Ameisen ist eine Vernebelung oft sinnvoll, da die Tiere kein Köder aufnehmen und so direkt erfasst werden können und abgetötet werden. Für mich ist es schwer zu beurteilen, welche Bekämpfungsmethode in Ihrem Fall die richtige ist. Da ist eine Vernebelung oft sinnvoll, da die Tiere kein Köder aufnehmen und so direkt erfasst werden können und abgetötet werden. Für mich ist es schwer zu beurteilen, welche Bekämpfungsmethode in Ihrem Fall die richtige ist.

0: müssen wir bis zum Schluss auskosten. Die Südsteirer, vor kurzem erst bei uns in Tirol gewesen und garantiert nicht das letzte Mal. Nächstes Jahr feiern die Jungs 10-Jähriges und ja, da werden sie schon noch ein paar Mal bei uns sein. Guter Vorgeschmack ist es aber jedenfalls für die heutige Wunschhotline. Die startet wie immer ab 18 Uhr. Heute haben wir keine Geburtstagskinder, also umso mehr Platz für eure Musikwünsche. Am besten jetzt schon anrufen unter 052 42 61 030 31 und dann genießen wir gemeinsam unsere Lieblingsmusik hier auf Radio U1 Tirol.
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0: Begleitung durch den Montagnachmittag. Radio U1 Tirol, ganz viel Musik und die neuesten Infos gibt's hier bei uns. 16.30 Uhr die Uhrzeit, das Neueste aus unserem Land, jetzt von und mit Fabian Strickner.
1: Ich wünsche einen feinen Nachmittag.
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1: Die Waldbrandgefahr bleibt in Tirol weiterhin hoch. In den letzten Tagen hat es zwar immer wieder geregnet, das habe laut Landtirol aber nach wie vor zu keiner wesentlichen Entspannung der Lage geführt. Wie trocken Wälder und Böden derzeit sind, zeigen vor allem auch mehrere Waldbrände der vergangenen Wochen, die nach Blitzeinschlägen entstanden sind. Tirols Landesfeuerwehrkommandant Jakob Unterladstätter sagt:
3: Die Waldbrandgefahr ist natürlich nach wie vor sehr groß, sage ich jetzt einmal. Er sagt ja für die nächsten Tage auch wieder eine Hitzeperiode mit über 30 Grad. Und das erschwert natürlich die ganze Sache wieder bei uns. Man hat es jetzt gesehen bei den letzten Bränden, wo mehr oder weniger auch wieder durch Blitzschläge. Und das ist natürlich auch wieder in sehr unwegsamen Gelände, wo man schwer hinkommt.
1: Statistisch werden allerdings bundesweit 8 von 10 Waldbränden von Menschen verursacht. Aufgrund der weiterhin angespannten Lage verweist das Land heute deshalb einmal mehr auf die strengen Regeln für das Feuermachen im Wald. In der Gemeinde Arzl im Pitztal werden Zeugen gesucht. In der Dorfstraße ist ein Auto vor einem Wohnhaus zerkratzt worden. Die Tat dürfte in der Nacht von Samstag auf Sonntag passiert sein. Weil sich zu dieser Zeit viele Personen aufgrund einer Veranstaltung in diesem Bereich aufgehalten haben, hofft die Polizei, dass jemand etwas Verdächtiges gesehen hat und sich bei der Polizei meldet. Und auch wenn es aktuell noch sehr heiß ist, erinnert das Land Tirol bereits jetzt an den Heizkostenzuschuss 2026-27. Bis 31. Oktober dieses Jahres können dazu noch Anträge eingebracht werden. Pro Haushalt stehen je nach Einkommenssituation 250 Euro Förderung zur Verfügung. Der Antrag kann online oder bei der jeweiligen Gemeinde abgegeben werden. Und wir sind damit auf den Tiroler Straßen und bei Christine Trainer.
0: Vielen Dank, Fabian. 2 Minuten nach 4:30 zum U1 Verkehrsservice. Wir schauen auf die A12 Intalautobahn. Im Baustellenbereich bei Schönwies gibt es aktuell Stau. In Fahrtrichtung Innsbruck dauert es für Sie da 10 Minuten länger. Und Innsbruck-Grasmeier-Kreuzung Fahrtrichtung Tivoli, da dauert es die üblichen 5 Minuten länger. Wir wünschen gute und vor allem sichere Fahrt.
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1: Mit Conny Diebald. Finanzielle Hilfe sollen auch Bauern bekommen, die nicht gegen Dürre versichert sind, verspricht heute Landwirtschaftsminister Totschnig. Er will schon in den nächsten Tagen ein Hilfspaket für Landwirte präsentieren, wenn auch das Finanzministerium mitzieht. Denn Umschichtungen im Landwirtschaftsbudget alleine werden dafür nicht reichen, sagt Totschnig. Der Schaden durch die Trockenheit liegt schon jetzt bei rund 1 Milliarde Euro und ist damit so groß wie noch nie. Das hat auch Folgen für die Lebensmittelversorgung. Wir werden noch mehr von Importen abhängig sein, sagt der Chef der Hagelversicherung Kurt Weinberger.
2: Wir haben schon in den letzten Jahren rückläufige Selbstversorgungsgrade bei den heimischen Lebensmitteln. Bei Getreide haben wir nur einen Selbstversorgungsgrad von 87%, beim Mais von 83%, bei Kartoffel 78%, bei den pflanzlichen Ölen 26%.
1: Besonders groß ist der Ernteausfall heuer bei Grünflächen mit 45%. Bei Mais, Kartoffeln, Zuckerrüben, Kürbis und Soja gibt es um ein Viertel weniger Ertrag. Der Verfassungsschutz hat ein internationales Netzwerk aufgedeckt, das die EU-Sanktionen gegen Russland umgangen haben soll. Über eine Firma in Wien sind hochspezialisierte Güter für die Rüstungsindustrie nach Russland geliefert worden. Güter, die wegen der EU-Sanktionen eigentlich nicht nach Russland geliefert werden dürfen. Durch gefälschte Zertifikate wurden die Lieferwege nach Russland verschleiert. Der belarussische Geschäftsführer der Firma ist heuer im Mai festgenommen worden. Er sitzt in U-Haft. Der Lehrermangel in Österreich dürfte sich im kommenden Schuljahr weiter entspannen. Bildungsminister Wiederkehr ist optimistisch, dass die meisten Stellen bis zum Schulstart besetzt werden können. Rund 2/3 der 6.200 ausgeschriebenen Vollzeitposten sind bereits vergeben. Allerdings gibt es regionale Unterschiede. In Kärnten und in der Steiermark sind mehr als 80% der Stunden besetzt. In Vorarlberg und Oberösterreich fehlen hingegen noch viele Lehrkräfte. Weil sich ein Kind nicht anschnallen wollte, ist in Kanada ein Flug abgesagt worden. Alle Versuche der Besatzung und eines Elternteils sind erfolglos geblieben. Das Kind hatte offenbar zu große Angst. Daraufhin mussten die Passagiere das Flugzeug wieder verlassen und wurden auf den nächsten Tag umgebucht. Die Airline hat sich für den Vorfall entschuldigt.
3: Der U1 Verkehrsservice um gleich 3 Minuten nach 17 Uhr hier bei uns auf U1. Wir schauen zum U1 Verkehrsservice. Und da dauert es auf der A12 der Interlautobahn zwischen Mils und dem Ötztal in Fahrt Richtung Kufstein nach wie vor länger. Unsere Verkehrssensoren melden 15 Minuten Zeitverlust im Baustellenbereich. Sonst läuft es in Tirol aber einigermaßen gut. Längere Staus oder längere Wartezeiten gibt es aktuell keine. Wir wünschen gute und vor allem sichere Fahrt. Zum Wetter und auch da schaut's gut aus. Aktuell ist es noch fein sonnig. Es heißt genießen, nochmal in den See springen oder einen Feierabendkaffee auf der Terrasse außen genießen. Bei den Temperaturen messen wir noch heiße 30 Grad in Stams, 32 Grad sind sogar noch in Schwoich und 29 Grad bei Ihnen in Wenns. Gegen Abend, also in den nächsten Stunden, sind aber ein paar Regenschauer durchs Land. Im hinteren Ötztal zum Beispiel hat es schon leicht zu regnen begonnen. Auch ein paar Gewitter sind dann in den nächsten Stunden mit dabei. Bis Mitternacht ist es allerdings schon wieder trocken, genauso wie auch morgen am Dienstag. Ein weiterer heißer Sommertag wartet auf uns mit viel Sonne und heißen Temperaturen zwischen 26 und 32 Grad.
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3: Ihr Feierabend hier auf Radio U1 Tirol. Natürlich mit ganz viel Musik und vor allem allem, was Sie wissen müssen. Es geht um die heißen Temperaturen und die Dürreschäden bei uns in Tirol. Wir haben uns die Sache mit der österreichischen Hagelversicherung einmal genauer angeschaut. Alles dazu von Fabian Strickner in dieser Stunde. Außerdem schauen wir zum Sport und was sonst so geboten ist bei uns in Tirol. Aber natürlich auch die beste Musik ist mit dabei. Von Kerstin Ott über die Backerburm bis hin zu Jack Jersey. Für jeden Geschmack. Haben wir was mit dabei und den Start macht jetzt der Howard Carpendale. Fremde oder Freunde? Und damit wünschen wir einen schönen Abend auf U1.

0: Kerstin Notz im Tagesjournal hier auf O1 an diesem sonnigen Feierabend. Diese sonnigen Feierabende haben aber auch Schattenseiten. Die anhaltende Trockenheit im ganzen Land sorgt nicht nur für teilweise schon für Probleme bei der Wasserversorgung, sondern ist vor allem auch für die heimische Landwirtschaft eine immense Herausforderung. Die Schäden durch Dürre und den damit verbundenen Ernteausfall wird österreichweit aktuell mit 1 Milliarde Euro beziffert. Tirol ist mit etwas mehr Niederschlag noch am besten davongekommen. Aber auch bei uns sind die Schäden groß, wie Norbert Jordan, der Landesdirektor der österreichischen Hagelversicherung für Tirol, erklärt.
1: Ja, die Gesamtschadenssumme in der Tiroler Landwirtschaft liegt momentan bei 49 Millionen Euro, wobei 45 Millionen auf das Risiko Dürre in der Landwirtschaft zurückzuführen sind.
2: Die anderen 4 Millionen Euro gehen auf das Konto von Frostschäden sowie Hagelsturm und Überschwemmungen. Von der aktuellen Dürre seien sämtliche Kulturen in Tirol betroffen.
1: Also Grünland, Mais, Getreide, Kartoffel, aber auch zum Teil Spezialkulturen wie Gemüse, wo nachher die Bewässerungssysteme nicht mehr ausreichen.
2: In Tirol sind 80% der Ackerflächen und 40% der Grünlandflächen aktuell gegen Dürre versichert. Aufgrund des immer weniger berechenbaren Wetters ist die Nachfrage bei der Hagelversicherung in den letzten Jahren angestiegen.
1: Ja, Faktum ist, das Wetter wird immer unberechenbarer und das zeigt eindeutig einen Trend in der Landwirtschaft zu mehr Risikovorsorge und immer mehr Investition in Versicherung, damit ein geregeltes und kalkulierbares Einkommen für die Familien zur Verfügung steht.
2: Wie viel Geld Landwirte bei Dürreschäden von der Versicherung bekommen, hängt vom konkreten Schaden, den vereinbarten Ertragsgrenzen und dem Grad der versicherten Fläche ab. Aktuell laufen die Vorortbegutachtungen auf den Feldern sowie die Auswertungen über Wetterdatenmodelle auf Hochtouren, damit die betroffenen Landwirte so rasch wie möglich ihre Entschädigungen bekommen. Fabian Strickner, Radio U1 Tirol.

0: für einen perfekten Feierabend hier bei uns auf Radio 1 Tirol, die Backerburm. Und jetzt um 4:15 schauen wir zum Sport.
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0: Und da springen wir zu Beginn gleich ins Becken und schauen zur Schwimm-Europameisterschaft nach Paris. Da ist der Auftakt für die Tiroler leider, Fabian, nicht nach Wunsch verlaufen.
2: Ja, der Innsbrucker Simon Pucher, der ist im 50-Meter-Delfin-Sprint bereits im Vorlauf ausgeschieden. Vor 2 Jahren hat er sich ja noch die Silbermedaille in dieser Disziplin gesichert. Heute hat er leider enttäuscht und ist nur auf Platz 34 geschwommen. Die nächste Chance gibt es dann für den Vize-Weltmeister von 2024 am kommenden Mittwoch. Dann stehen für Pucher die 100-Meter-Delfin am Programm. Auch für den Absamer Bernhard Reitzhammer war das heute leider ein enttäuschender Auftakt. Über die 100 Meter Brust ist er nicht über Platz 36 hinausgekommen und hat damit ebenfalls die Qualifikation für die nächste Runde klar verpasst.
0: Wir wünschen alles Gute für die Zukunft, sind jetzt beim Football. Für die Swako Raiders Tirol ist gestern leider der Traum von den Playoffs geplatzt.
2: In der letzten Runde der European Football Alliance haben die Tiroler im Tivoli-Stadion die Musketeers aus Paris empfangen. Mit einem Sieg hätten sich die Raiders, die mit 7 Niederlagen in Serie in die Meisterschaft heuer gestartet sind, doch noch einen Platz im Halbfinale sichern können. Gegen die Franzosen war dann aber leider gestern nicht wirklich ein Kraut gewachsen. Die Tiroler haben sich mit 12:33 geschlagen geben müssen und beenden damit die Saison auf Platz 5. Für alle Tiroler Football-Fans gibt es aber trotzdem gute Nachrichten. Das Finale der European Football Alliance findet nämlich am 29. August wieder in Innsbruck im Tivoli-Stadion statt.
0: Sehr gut. Und wir wechseln damit jetzt noch zum Tennis. In Wattens wird die bereits 3. Auflage des Alpencups ausgetragen.
2: Von letzter Woche Freitag bis diese Woche Samstag sind da insgesamt mehr als 1000 Spielerinnen und Spieler im Einsatz. Das Besondere an diesem Event, es vereint alle Spielklassen und bietet sowohl absoluten Beginnern als auch internationalen Topspielern eine Bühne. Mit dabei ist übrigens auch ein ehemaliger Skiprofi und begeisterter Tennisspieler, und zwar der Schweizer Waldtiroler Beat Feutz, dem es bislang sehr gut gefällt.
3: Ja, schön. Das erste Mal in Wattens am Tennisspielen. Ein richtig cooles Turnier und es freut mich, dass ich natürlich noch dabei bin.
2: Ja, für Beat Feutz geht es dann morgen im Viertelfinale weiter. Los geht's da um 17 Uhr am Tennisplatz in Wattens.
0: Also gerne vorbeischauen. Ich glaube, da ist ganz schön was geboten.
2: Absolut.
0: Vielen Dank, lieber Fabian.
2: Vielen Dank, Christine.
0: Weiter geht's mit Musik. Check Jersey jetzt mit Silvery Moon und damit schönen Abend.

0: Musik von Jack Jersey für Ihren Feierabend hier bei uns auf Radio 1 Tirol. Das ist das Tagesjournal. Gleich jetzt die Tirol-Nachrichten. Ein Update von Fabian Strickner, was sich heute so ereignet hat, was heute so passiert hat, sind in Tirol-Nachrichten um 17.30 Uhr in genau 10 Minuten hier bei uns. Und dann geht's mit Anita Hoffmann und die Ladina.
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0: Donatella, das ist der Feierabend hier bei uns auf Radio U1 Tirol. Bei jetzt immer weniger Sonne, ein kleines Update, was uns denn die Nacht bevorsteht, gibt's gleich gemeinsam mit einem Update vom Verkehr. Jetzt um 17.30 Uhr das Neueste aus unserem Land von und mit Fabian Strickner.
1: Einen angenehmen Frühabend.
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1: In der Gemeinde Zöll gibt es weiterhin keine Entwarnung für das Trinkwasser. Nach heftigen Unwettern ist die Bevölkerung, wie berichtet, seit letzter Woche Donnerstag dazu aufgerufen, das Trinkwasser vor dem Verzehr abzukochen. Es wird weiterhin mit Hochdruck nach der verschmutzten Quelle gesucht. Dazu der Bürgermeister Thomas Öfner sagt dazu im U1-Interview.
3: Also tagesaktuell haben wir keine Analyseergebnisse, die uns einwandfreies Trinkwasser bestätigen und derzeit auf der Suche sind nach den Ursachen. Wir haben heute früh mehr als 2 Stunden mit Fachplaner und Analyseinstitut das Ganze durchbesprochen, haben eine starke Ausweitung der Probenentnahmestellen beschlossen, haben gleichzeitig auch mittelfristig beraten und beschlossen, welche Maßnahmen gesetzt werden können. Da geht es um Thematiken wie allenfalls Installation einer UV-Anlage und so weiter.
1: Morgen um 14 Uhr am Nachmittag sollen die dann vorliegenden Analyseergebnisse mit den Fachplanern und Beratern besprochen werden. Bis dorthin bleibt der Appell, das Trinkwasser vor dem Verzehr abzukochen, weiterhin aufrecht. Die Außerfernbahn sollte eigentlich ab 28. August wegen Bauarbeiten gesperrt sein. Heute ist bekannt geworden, die Außerfernbahn bleibt offen. Nötige Bauarbeiten können größtenteils während des Regelbetriebs stattfinden. Dazu Christoph Gassermeier von den ÖBB in Tirol.
4: Wir werden jetzt die notwendigen Instandhaltungsarbeiten, Inspektionen, Wartungsmaßnahmen und kleinere Erneuerungen in Arbeitspaketen zusammenfassen, in gut abgestimmten Arbeitspaketen. Und wir werden sie teilweise eben gemeinsam abwickeln in kürzeren Sperren an einem bestimmten Tag.
1: Die Arbeiten würden dann bewusst außerhalb der Hauptverkehrszeiten durchgeführt, weil aber nicht alle Arbeiten auf diese Weise durchführbar seien, würde es später gegebenenfalls doch noch Streckensperren brauchen, sagt Gassermeier. Mehr als 100.000 Euro hat ein 67-Jähriger aus dem Bezirk Imst jetzt im Rahmen eines Anlagebetrugs verloren. Nachdem der Mann in einer WhatsApp-Gruppe über vermeintliche Investitionsmöglichkeiten aufmerksam gemacht und anschließend zum Installieren einer App aufgefordert worden ist, hat er einen niedrigen 6-stelligen Eurobetrag auf ausländische Konten überwiesen. Erst durch einen Angehörigen ist der 67-Jährige darauf aufmerksam gemacht worden, dass er Opfer eines Betrugs geworden ist und hat schließlich Anzeige bei der Polizei erstattet. Und jene 7 Aktivistinnen, die heuer im Mai beim Alpenregionstreffen in Innsbruck als Schützinnen verkleidet waren und eine Protestaktion veranstaltet hatten, müssen jetzt doch keine Geldstrafe bezahlen. Weil die Aktion nicht angemeldet war, haben sie von der Bezirkshauptmannschaft Innsbruck zunächst Strafbescheide in der Höhe von je 100 Euro erhalten. Dagegen sind die Frauen vorgegangen und haben jetzt Recht bekommen. In der Begründung der Behörde heißt es, dass die Frauen ihr Recht der Versammlungsfreiheit in Anspruch genommen und die eigentliche Veranstaltung nicht blockiert hätten. Die Aktion sei deshalb zulässig gewesen. Das waren soweit die Infos aus unserem Land und wir haben jetzt für Sie die aktuellen Straßen im Blick und den Verkehr vor allem. Und das hat für uns Christine Trainer.
0: Vielen Dank, Fabian. Schönen Feierabend wünschen wir. 3 Minuten nach 5:30 jetzt zum U1 Verkehrsservice. Nichts Dramatisches, aber zum Feierabend B169 Zillertaler Bundesstraße. Am Brettfalltunnel gibt es etwas Stau. Ab Fügental auswärts, da dauert es aktuell 10 Minuten länger. Die Blockabfertigung ist aktiv. Wir schauen weiter auf die B186 Ötztaler Bundesstraße. Da gibt es Stau talauswärts. Ab Ötz rechnen Sie mit ebenfalls 10 Minuten Zeitverlust. Und die üblichen plus 5 Minuten gibt es in Innsbruck und zwar an der Grasmeierkreuzung in Fahrtrichtung Tivoli. Gute Fahrt wünschen wir. Aktuell ist es noch fein sonnig bei uns in Tirol, zumindest in einigen Gebieten. Jetzt heißt es genießen, perfekt fürs Abendessen, vielleicht noch auf der Terrasse schnell. Bei den Temperaturen, da messen wir noch heiße 31 Grad in Kufstein, 26 Grad hat es in Seefeld und 27 Grad sind es in Umhausen. Da zum Beispiel ist es aber schon ziemlich bewölkt. Gegen Abend ziehen jetzt dann ein paar Regenschauer durchs Land. Aktuell schon am Brenner oben, später dann in ganz Tirol zumindest zeitweise. Auch ein paar Gewitter sind mit dabei. Bis Mitternacht ist es allerdings wieder trocken in Tirol.
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0: 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Und zum Feierabend, jetzt zum Essen vielleicht schon, zum Kaffee jetzt nach Dienstschluss liefern wir die beste Musik. Ihre Lieblingsmusik, Blurchink, ist jetzt am Start mit Blurma in der Scharpa. Hier auf U1.

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1: Wir schauen schon aufs kommende Wochenende. Am Samstag findet der Almwandertag anlässlich 40 Jahre Rettung des Tux-Zillertaler-Rindes vor dem Aussterben und ihrer Auszeichnung zur Rasse des Jahres statt. Beginn ist um 11 Uhr auf der Arztaler Arche Alm in Elbögen mit Wortgottesdienst und anschließender Live-Musik. Und am 30. August findet das Weißenbläser-Treffen in der Region Hohe Salfe statt. Um 10 Uhr gibt es eine Bergmesse am Speichersee mit allen Weißenbläsern. Anschließend musizieren die Tanzelmusikgruppen auf den Hütten. Alle Infos und das Programm finden Sie unter www.hohe-salfe.com/Weißenbläsertreffen.
0: Wir geben auch Ihre Veranstaltung bekannt. Rufen Sie uns an unter 052 42 61 030. 052 42 61 030.
1: So, und jetzt für Sie was zum Lauterdrehen. Wolfgang Petri mit einem seiner großen Hits auch. Jessica, jetzt im Tagesjournal auf 1.

0: einer von ganz, ganz vielen großen Hits von Wolfgang Petri hier bei uns auf Radio U1 Tirol. Und wie schaut's Wetter morgen am Berg aus? Das schauen wir uns jetzt genau an.
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0: Zuallererst können Sie sich morgen erstmal ordentlich auf Sonne und sommerliche Temperaturen freuen. Dazu kommen aber auch ein paar Quellwolken, die es in den Bergen eventuell am Nachmittag so ein bisschen in sich haben. Vor allem vom Arlberg bis zum Tiroler Hauptkamm. Und in Osttirol sind kurze Gewitter möglich. In den Nordalpen bleibt es dagegen sehr ruhig und trocken. Am Abend beruhigt sich das Wetter dann wieder generell. Und warm ist es allemal. Auf 2000 Metern hat es bis zu 18 Grad. Auf 3000 Metern immerhin noch 9 Grad. Die 0-Grad-Grenze liegt sogar bei über 4000 Metern.
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1: Mit Conny Diebald. Die extreme Dürre bedeutet für die Landwirte in Österreich Ernteausfälle und Schäden von bisher rund 1 Milliarde Euro. Damit ist der Schaden so groß wie noch nie. Die Hagelversicherung kann nur rund 400 Millionen abdecken. Landwirtschaftsminister Totschnig arbeitet deshalb an einem Hilfspaket. Auch Bauern, die nicht versichert sind, sollen finanziell unterstützt werden. Der Chef der Hagelversicherung, Kurt Weinberger, appelliert heute an die Politik, den Klimaschutz wichtiger zu nehmen.
2: Wir müssen auch mitdenken, was bedeutet Verbauung auch für die Natur? Was bedeutet das für den Boden? Was bedeutet das für das Grundwasser? Und das denken wir nicht mit. Wir sehen ausschließlich das Wirtschaftswachstum. Und ich kann so sagen, mit einer solchen Politik, das führt nicht zu einer zukunftsfähigen Entwicklung für unsere Kinder und Kindeskinder.
1: Die aktuellen Ertragsausfälle bedeuten auch, dass wir mehr von ausländischen Lebensmitteln abhängig werden, also mehr importieren müssen. Für den Mann, der am Freitag in Wien einen 4-jährigen Buben in seine Wohnung verschleppt haben soll, hat die Staatsanwaltschaft jetzt die U-Haft beantragt. Der 72-Jährige sitzt derzeit unter anderem wegen des Verdachts des sexuellen Missbrauchs in einer Justizanstalt. Zu den Vorwürfen schweigt er bisher. Der Bub soll in den kommenden Tagen befragt werden. Bei den Ermittlungen zum mutmaßlichen Anschlagsversuch mit einer Sprengstoffdrohne am deutschen Flughafen Leipzig gibt es offenbar eine DNA-Spur. Die DNA soll mit einem Brandanschlag auf das DHL-Logistikzentrum in Leipzig vor 2 Jahren übereinstimmen, schreibt die Bild. Damals wurden mehrere Paketbrandsätze durch Europa geschickt. 5 Verdächtige stehen deswegen derzeit in Litauen vor Gericht. Sie sollen Verbindungen nach Russland bzw. zum russischen Geheimdienst haben. In London hat die Polizei am Wochenende mehrere Luxusautos beschlagnahmt. Anlass war eine Razzia im Kampf gegen rücksichtsloses Fahren, nachdem es mehrere Beschwerden von Bewohnern gegeben hatte. Insgesamt wurden 90 Fahrzeuge konfisziert mit einem Gesamtwert von umgerechnet 9 Millionen Euro.
3: 2:18 Uhr, wir schauen für Sie auf die Tiroler Straßen und starten auf der B186, der Ötztaler Bundesstraße. Da gibt es Stau taleinwärts ab Sautens, da brauchen Sie 10 Minuten länger. Wir schauen weiter, B169. Zillertaler Bundesstraße, ebenfalls Stau taleinwärts ab Schlitters, ebenfalls 10 Minuten Wartezeit. Und soeben wieder geöffnet sein durfte die L4, die Brandenbergstraße, nach einem Unfall. Die war ab Gramsach gesperrt, die Straße. Jetzt ist die Sperre wieder offen, sie kommen wieder gut voran. So, und es wird geblitzt auf den Tiroler Straßen. Und so schauen wir da auf die Tierseestraße. Bei Hintertiersee-Bänchen wird geblitzt, hier also runter vom Gas. Vorsicht, wir wünschen weiterhin gute und vor allem sichere Fahrt. Kommen Sie gut heim. So, dann schauen wir weiter zum Wetter. Die Wolken werden jetzt immer mehr bei uns in Tirol und auch die ersten Regenschauer, die ziehen schon durchs Land. Bis Mitternacht ziehen immer wieder Regen und Gewitter durch, ab dann ist es aber wieder trocken. Die Temperaturen aktuell sehr warm noch, 28 Grad hat es noch in Hochfilzen, 29 Grad sind es in Stams und 30 Grad sogar in Zell am Ziller. In der Nacht sinken die Tiefstwerte aber auf 13 bis 19 Grad. Morgen am Dienstag wird es dann erneut richtig sonnig bei uns in Tirol. Wolken gibt es da morgen nur vorübergehend. Es bleibt meistens trocken bei wieder 26 bis 32 Grad.

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2: So, und dann legen wir gleich los, damit Sie ganz, ganz viele Wünsche ausgehen. Wobei, wir haben heute keine Geburtstagskinder, deshalb gehen sich sowieso einige Wünsche aus. Wenn Sie noch einen Musikwunsch aufgeben wollen, 052 42 61 030 31 Ihren Wunsch ganz einfach aufs Band sprechen und mit ein bisschen Glück sind Sie mit dabei. So wie auch die Sieglinde.
3: In die Sieglinde von Hall wäre sicher zu spät dran sein.
2: Nein.
3: Aber ich wünsche mir ein Bett im Kornfeld von Jürgen Dreef. Herzlichen Dank. Vielleicht gibt's oder auch nicht. Da wird es wohl noch nicht okay. Danke, danke, danke.
2: Liebe Sieglinde, ist ja alles ausgegangen. Jürgen Dreef, ein sehr guter Wunsch, den müssen wir ja fast spielen. Ein Bett im Kornfeld. Viel Spaß damit.

0: das kein guter Start in die heutige Wunsch-Hotline ist. Jürgen Drews mit Ein Bett im Kornfeld, ganz exklusiv für die liebe Sieglinde aus Hall in Tirol. Wir hoffen, wir haben da damit eine Freude gemacht, liebe Sieglinde. Weiter geht's mit Musik für alle Oberkrainer-Fans unter uns.
1: Hallo, O1 Tirol. Hier ist die Ussi in Süddeutschland. Ich habe einen Musikwunsch. Und bitte, dass ihr mir diesen spielen könnt, und zwar von Alpenland, Sepp und Koch. Ich brauche Musik zum Leben, mit schönen Erinnerungen an die Auftritte von der Gruppe bei uns in Süddeutschland. Einen schönen Abend und vielen Dank, auf Wiederhören.
0: Wiederhören, da lassen wir die Erinnerungen hochleben.

0: unser Motto für die Wunsch-Hotline hier bei uns auf Radio U1 Tirol. Und das Schöne an der Wunsch-Hotline ist ja immer, dass da alles zusammenkommt. Also ganz ein buntes Programm mischt sie da zusammen, dadurch, dass sie sich ihre Musikwünsche selber wünschen, beziehungsweise die Musik selber wünschen. Ja, und jetzt schauen wir weiter zum nächsten Genre. Wir wechseln von der Volksmusik zum Schlager.
1: Hallo, U1-Team, da spricht die Gautot. Ich hätte einen Wunsch, und zwar von der Andrea Berg, das neueste Lied. Das kann uns keiner nehmen. Danke vielmals, schönen Abend noch.
0: Ja, das spielen wir natürlich super, super gerne. Also die neuesten Hits, die gibt es hier bei uns, sowie die alten Klassiker gibt es ebenfalls bei uns. Jetzt ganz viel Spaß mit der Andrea Berg und ihrer aktuellen Single.

0: wieder mal sehr gelungen, die neue von der Andrea Berg hier bei uns auf Radio 1 Tirol für die Gertrud. Und dann hat sie gemeldet, wer? Hallo, schönen Abend.
1: Hallo U1 Tirol. Hier spricht Hannes Steinberger. Wünsch mir irgendwas von Grenzlandsexzett. Schöne Grüße an meinen Bruder mit Familie in Breitenbach. Schöne Grüße an meinen Schwager mit Familie in Kössen. Dankeschön und allen einen schönen Abend.
0: Grenzlandsextett hat sich nur wer gewünscht, und zwar einen konkreten Titel dazu. Hallo.
2: Hallo Einstein, du hast der Max aus Söll. Wünsche mir jetzt von Grenzlandsextett den Walchsee-Walzer. Vielen Dank, Christine, und einen schönen Abend.
0: So, dann würde ich sagen, den Walzer von Walchsee gibt's jetzt für unsere zwei Anrufer. Dann haben wir sie bedient mit dem Grenzlandsextett.

0: Grenzland Sextet mit dem Walchseewalzer für den lieben Hannes und den Max. Vielen Dank für eure Anrufe. Bei uns geht's gleich weiter mit der Wunschhotline. Die Nummer für Ihren Musikwunsch heute 052 42 61 0 30 31.
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20: Hallo U1, das ist Christina aus Innsbruck. Ich wünsche mir für die Geierländer die treue Dienerin. Grüßen möchte Fritzi aus der Fritz und Gabi im Schnitz, Almrosen, Jules im Schnitz, Rosmarie und Koti im Klaunen, Rosa im Klaunen, Irene und Lydia und U1, alles Gute, danke schön.

0: die alte Dienerin, die Geierländer. Für die Christine aus Innsbruck und den nächsten Titel habe ich aus zwei Hinsichten reinnehmen müssen. Schönen Abend.
1: Hallo, da ist die Lina und ich wünsche mir bei der Melissa Naschwing Traktorführerschein. Tschüss.
0: Ja, zum einen Lina, schön, dass du angerufen hast. Eben, weil es auch die Lina das wünscht. Und zum zweiten Melissa Naschwing mit Traktorführerschein. Bitte hier. Du machst

0: Quiz und Aschenbeng hat sie gewünscht, die kleine Lina. Wir hoffen, es hat dir gefallen, liebe Lina. Und weiter geht's mit dem nächsten Wunsch. Der kommt direkt aus der Schweiz.
1: Hallo, liebes Radio U1-Team. Hier ist die Gabriela aus der Schweiz. Ich wünschte mir von Grubenthaler, das nimmt uns niemand mehr. Dankeschön und einen schönen Abend. Tschüss.
0: Wünsch mir ebenfalls. Nur eine Frage stellt sich mir. Ich hätte eher gerechnet mit dem Titel Die Schweiz, die hat was von die Grubenthaler. Aber der darf es natürlich auch gerne sein. Das alles nimmt uns niemand mehr. Jetzt für Sie. Ja.

0: Hallo, Radio U1. Hier ist die Elisabeth aus Mölz. Mein Musikwunsch wäre von Andy Borg mit dem Lied Ich hab die Tanzen gesehen die ganze Nacht. Vielen herzlichen Dank.
1: Sehr gerne, liebe Elisabeth. Der Andy Borg mit Ich hab die Tanzen gesehen. Schick mal jetzt gerne zu dir. Schönen Feierabend wünschen wir.

0: Hallo, Moin, da ist der Manfred. Ich darf mir von den Ötztaler Alpentornados wünschen. Der Papa ist der Größte. Grüßen möchte ich alle. Danke, servus.
1: Ja, grüßen du natürlich, da natürlich alle Papas da draußen. Vielen, vielen Dank, dass ihr seid, wie ihr seid. Eure Musik gibt's jetzt hier bei uns.

0: jetzt der Alpendornados hat sie gewünscht, der liebe Manfred. Wir hoffen, das hat genau so gepasst. Und jetzt schauen wir weiter zur Barbara. Schönen Abend.
1: Das war die Barbara Sotten. Ich habe einen Plattenwunsch von Uwe Jürgens. Die Sonne und du. Und du eins, ich sage einfach bitte. Danke, danke, danke für die ganzen Songs. Danke dir. Baba.
0: Wir sagen vielen Dank, liebe Barbara. Und den Udo Jürgens schickt man jetzt natürlich zu dir. Wünschen einen wunderschönen Feierabend. Allen, die uns zuhören und bei der Wunsch-Hotline mit dabei sind, die Sonne und du. Die gibt's jetzt hier bei uns.

0: Die Sonne und du für die liebe Barbara aus Wattens. Liebe Barbara, vielen Dank für deinen Anruf bei uns in der Wunschhotline und weiter geht's so.
1: Ja, hallo. Also, und ich wünsche Ihnen einen schönen guten Abend, da ist die Christi. Heute hätte ich gern von Almrauschklang die Stücke Außer mit dem Zürcher. Danke und pfiat euch.
0: Pfiat die Gretti, spielen wir gerne. Aus

0: Wasser mit Sirka, der Original Almrauschklang für einen stimmungsvollen Feierabend hier bei uns auf Radio 1 Tirol. Das ist die U1 Wunsch-Hotline. Zwei Titel gehen sich jetzt noch aus. Dann in Kürze die Bambis und die runden Oberkreiner, die spielen wir für Sie gleich in Kürze hier bei uns.
1: Hallo Christine, du bist die Hedi von Goldzein. Ich wünsche mir heute für die runden Oberkreiner der alte Glückner. Danke und alle einen schönen Abend. Fitti.
2: Hallo Ernst, da ist der Stefan aus Innsbruck, derzeit auf Reha im schönen Niederösterreich, Alland. Heute den letzten Tag, morgen geht's wieder heim nach Innsbruck, Gott sei Dank. Schöne Grüße ans U1-Team, an das Gesamte und an meine Verlobte, die Andrea, und an die Margit, meine Schwiegermami. Bin froh, wenn ich sie wieder habe und wieder sieg. Und wünschen heute mal von die Bambis noch ein Bild von dir. Danke, schöne Grüße an alle und tschüss.
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2: Mit Conny Diebald. Mehrere hundert Frauen, aber auch einige Männer und Kinder haben am Nachmittag vor dem Bundeskanzleramt in Wien ihrem Ärger Luft gemacht. Anlass war die Aussage von Bundeskanzler Stocker, wonach Kinderbetreuung für ihn keine Arbeit ist. Stocker hat sich dafür schon entschuldigt, die Demonstrierenden werfen ihm aber fehlende Wertschätzung für die Kinderbetreuung und Care-Arbeit vor. Arbeit, die vor allem von Frauen getätigt wird. Organisiert wurde die Demo vom Aktionsbündnis Frauen streiken. Das Bündnis fordert Veränderungen von der Regierung. Etwa, dass Väter die Hälfte der Karenzzeit übernehmen, dass es in ganz Österreich flächendeckende Kinderbetreuung gibt und dass Frauen gleich viel verdienen wie Männer. Die extreme Dürre bedeutet für die Landwirte in Österreich Ernteausfälle und Schäden von bisher rund 1 Milliarde Euro. Damit ist der Schaden so groß wie noch nie. Die Hagelversicherung kann nur rund 400 Millionen abdecken. Landwirtschaftsminister Totschnig arbeitet deshalb an einem Hilfspaket. Auch Bauern, die nicht versichert sind, sollen finanziell unterstützt werden. Aktuell sind rund 80% der Ackerflächen gegen Dürre versichert. Bei Grünland sind es nur 40%. Unfälle mit E-Scootern passieren beinahe tagtäglich. Viele der Geräte sind getunt und deutlich schneller als erlaubt, wie Schwerpunktaktionen der Polizei immer wieder zeigen. Wir haben uns in Graz umgehört, was die Menschen von höheren Strafen für das Tuning solcher Gefährte und von verstärkten Kontrollen halten.
3: Ich fände es grundsätzlich schon gut, vor allem weil die einfach so schnell unterwegs sind.
4: Also mehr Kontrollen, man kann sich das ja gar nicht vorstellen, dass auch Kinder mit 50, 60 Stundenkilometer herumfahren. Also müssen das ja die Eltern machen.
5: Ich meine, beim Auto und so gibt es jetzt auch immer höhere Strafen für Raser. Würde ich gescheit finden, wenn man sowas macht.
2: Seit dem 1. Mai gilt in Österreich zumindest für alle unter 16-Jährigen eine Helmpflicht am Scooter. Verkehrsminister Hanke hat nun angedeutet, hier eventuell nachzuschärfen, sollte sich an der Situation nichts ändern. Mit Rauch an Bord hat eine Swiss-Maschine außerplanmäßig in Dublin landen müssen. Ausgelöst hat den Rauch eine Powerbank. Diese Geräte dürfen seit Jänner in allen Airlines der Lufthansa-Gruppe nicht mehr an Bord verwendet werden, also auch nicht in Auerflugzeugen. Erst Ende Juli hat eine Ladebox für Kopfhörer Rauch in einer Swiss-Maschine ausgelöst. Auch so eine Box gilt als Powerbank.
6: 2 Minuten nach 19 Uhr zum U1 Verkehrsservice und das haben wir schnell. Es gibt keine Staus oder Wartezeiten. Alles gut, wir wünschen sichere Fahrt. Der ein oder andere Regenschauer zieht jetzt am Abend bis etwa Mitternacht noch durch Tirol. Es ist weiterhin sehr, sehr warm. Aktuell messen wir noch 27 Grad in Lengenfeld, 29 Grad hat es in Tiersee oder 26 Grad in Höfen. In der Nacht, da sinken die Tiefstwerte auf 16 bis 19 Grad. Morgen am Dienstag dann der nächste Hochsommertag. Sonne und wieder sehr warme Temperaturen gibt es zwischen 26 und 32 Grad. Es wird wieder ein feiner Tag für See- oder Schwimmbad. Am Nachmittag bzw. Abend ziehen vereinzelt, ganz vereinzelt ein paar kleine, kurze Regenschauer durch.
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6: Das war's von mir, Christine Treiner. Ich verabschiede mich. Schön, dass ihr alle mit dabei wart, heute am Nachmittag. Morgen in der Früh, da geht's weiter. Lukas Brunner begrüßt aus dem Studio ab 6 Uhr, gemeinsam mit David Hotter. Und wir hören uns dann auch morgen wieder, ab 14 Uhr zur Tiroler Zeit. Ich freue mich, wenn ihr alle mit dabei seid. Jetzt in dieser Stunde gibt's noch 2, 3 Musikwünsche. Da wünschen wir ganz viel Spaß. Der nächste ist der hier.
8: Hallo, Uns, da ist die Bierbaumer Gerda. Und ich wünsche mir einen zillertoller Gipfelwind mit dem Hirtenbub. Danke und liebe Grüße an das ganze Team.
6: Machen wir gerne. Danke und schönen Abend.

Hallo Uwe, so ist der Richard Meyer, so ein Buch. Peter Spötzma von Schürzenjäger Burgen im Inntal. Einen schönen Gruß für die Studienreise in Bruck, für den Nachschlag Frieder in Bruck, für meine ganzen Verwandten und das, was mich kennen. Ich wünsche euch einen schönen Montag. Servus, pfiat euch.

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1: Mit Conny Diebald. Der verheerende Waldbrand im Südwesten Spaniens breitet sich immer weiter aus. Betroffen sind schon 20.000 Hektar. Das ist eine Fläche ungefähr 1,5-mal so groß wie Graz. Das Feuer ist so unberechenbar, dass es derzeit nicht gelöscht werden kann. Rund 500 Menschen mussten bisher ihre Häuser verlassen. Auch in Norditalien, in der Provinz Udine und bei Triest kämpfen die Feuerwehren gegen mehrere Waldbrände. Die Löschflugzeuge holen dafür auch Wasser aus dem Weißen See in Kärnten. Mehrere hundert Frauen, aber auch einige Männer und Kinder haben am Nachmittag vor dem Bundeskanzleramt in Wien ihrem Ärger Luft gemacht. Anlass war die Aussage von Bundeskanzler Stocker, wonach Kinderbetreuung für ihn keine Arbeit ist. Die Demonstrierenden werfen ihm fehlende Wertschätzung für die Kinderbetreuung und Care-Arbeit vor. Das Aktionsbündnis Frauen streiken fordert Veränderungen von der Regierung, etwa dass Väter die Hälfte der Karenzzeit übernehmen und dass Frauen gleich viel verdienen wie Männer. Österreich soll enger mit der Türkei zusammenarbeiten, vor allem bei den Themen Wirtschaft und Migration. Das hat Bundeskanzler Stocker bei seinem Treffen mit dem türkischen Präsidenten Erdogan in Ankara gesagt. Die Türkei ist ein wichtiger Handelspartner für Österreich. Der Wert aller Exporte und Importe liegt bei 5 Milliarden Euro. Bei Menschenrechtsfragen sind die beiden Regierungschefs anderer Meinung. Stocker sieht diese Werte auch als nicht verhandelbar. Die Österreicherinnen und Österreicher telefonieren im EU-Ausland immer weniger, surfen dafür aber mehr im Internet. Laut Rundfunk- und Telekom-Regulierungsbehörde RTR haben wir pro Nase im Schnitt rund 700 Megabyte mehr Daten verbraucht. Dafür kann das Surfen etwa auf Kreuzfahrtschiffen teuer werden. Dort kostet ein Gigabyte im Schnitt rund 1,30 Euro. Die RTR rät deshalb, das Roaming zu sperren.
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Das Stimmengewirr, die Musik aus der Jukebox, all das ist ein Stückchen daheim. Du wirfst einen Schilling in den Automaten, schaust anderen beim Kartenspiel zu und stehst mit dem Bier in der Hand an dem Schanktisch und bist gleich mit jedem Person.